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1: Hallo zu La Chanson, Lieder aus Frankreich mit Siegbert Schwab. Juliette Gréco starb am 23. September 2020 im Alter von 93 Jahren in ihrem Haus an der Côte d'Azur im Kreis ihrer Familie. In dieser Sendung wage ich einen kleinen Rückblick auf die große Chanteuse und Diva des französischen Chansons. Ich beginne mit dem Titel Je me souviens de tout. Ich erinnere mich an alles. Der Titel wurde veröffentlicht auf ihrem Album von 2009, L'Essentiel. Je me souviens de tout von Juliette Gréco.

Je me souviens de tout stammt aus der Feder von Gérard Joannest. Jacques Brel selbst hatte Juliette Gréco 1968 mit Gérard Joannest bekannt gemacht. Der wurde dann ihr Lebensbegleiter, ihr Begleiter ihrer Auftritte am Klavier sowie ihr wesentlicher Autor. Juliette Gréco ist am 7. Februar 1927 im französischen Montpellier geboren. Vater war ein korsischer Polizeikommissar, den sie kaum kennenlernte. Zunächst wuchs sie mit ihrer älteren Schwester Charlotte bei ihren Großeltern mütterlicherseits auf. Ende 1933 zog die Mutter mit ihren Töchtern nach Paris, wo sich das Leben der kleinen Juliette grundlegend veränderte. Nach der eher friedlichen Atmosphäre des Umfelds in Bordeaux bei den Großeltern wurde das Mädchen nun mit der glitzernden Welt der französischen Hauptstadt konfrontiert. Sie besuchte unter anderem eine Ballettschule, die Pariser Oper, und begann dort auch schon mit dem Gesangsunterricht. Nach den Wirren und Beschwernissen des Zweiten Weltkrieges, die Mutter war in der Resistance, wurde 1943 verhaftet, ebenso die Schwester. Die Mutter landete im Gefängnis und dann im KZ in Ravensbrück und Juliette musste sich dann zunächst alleine durchschlagen und traf auf die mütterliche Unterstützung einer Freundin, die dann auch begann, ihre Gesangskarriere aufzubauen und zu fördern. Für Juliette Gréco's erstes eigenes Konzert schrieb Raymond Queneau das Lied «Si tu t'imagines». Wir hören die Originalaufnahme von 1950 auf einer Schallplatte mit 78 Umdrehungen.

Kenos Text für diese Aufnahme. Wenn du denkst, du bist jung, dein Teint so rosig, deine Wespentaille, diese feinen Arme, rote Fingernägel, die Schenkel einer Nymphe, die feinen Füße. Wenn du glaubst, dass es ewig so ist, dann denkst du falsch, Mädchen, dann denkst du falsch. Die guten Zeiten des Feierns sind vorbei. Sonnen und Planeten drehen sich im Kreis. Aber du, meine Kleine, du gehst geradeaus. Wenn du nicht siehst, was kommen wird, das schwere Fett, das dreifache Kinn, der schnelle Ritt, dann denkst du falsch, meine Kleine. Mit schwachen Muskeln lass sie uns pflücken gehen, die Rosen. Die Rosen pflücken, Rosen des Lebens und ihre Blütenblätter als Meer um uns herum. Von all den Freuden lass uns die wählen, die ihr euch nicht gönnt. 1947 wurde der Nachtclub Le Tabou in Saint-Germain-des-Prés im Pariser Künstlerviertel eröffnet. Er war der Treffpunkt für Juliette Gréco und ihre Freunde und wurde zu einem Treffpunkt für viele andere. Boris Vian, Jean Cocteau, Jazzmusiker und Trompeter Miles Davis trafen sich dort. Miles Davis war Anlass einer Affäre von Juliette Gréco. Und hier hatte sie auch ihre ersten Auftritte. Dann 1949 das Konzertdebüt in Le Boeuf sur Trois, einem anderen Treffpunkt der Existenzialisten. Für dieses Konzert steuerten Raymond Queneau, Si tu t'imagines, das eben gehörte Lied dabei, Jules Laforgue, L'éternel féminin und Jacques Prévert, seine berühmten Feuilles mortes. Später kamen die Titel Je suis comme je suis, auch von Jacques Prévert und Cosma, und Sous le ciel de Paris oder Paris Canaille dazu. Das waren die Gründungsjahre ihrer Karriere 1949, 50, 51. Ich spiele aus dieser Zeit den Titel L'éternel féminin und Je suis comme je suis.

Juliette Gréco's Je suis comme je suis, ich bin wie ich bin, der Text von Jacques Prévert und die Melodie von Joseph Kosma. Zum Dank und als Anlehnung an Prévert sang Juliette Gréco 2006 La Chanson de Prévert als Zitat zu Feuille morte. Arrangiert und geschrieben von Gérard Jouannest und auch von ihm im Klavier begleitet. Und ich wünschte, du würdest dich erinnern, dieses Lied war deins, es war dein Lieblingslied von Prévert und Kosma. Jedes Mal erinnern mich die toten Blätter an dich und an die toten Geliebten, die immer wieder neu sterben. Bei anderen verliere ich mich auch, aber ihr Gesang ist monoton. Langsam werde ich gleichgültig, du kannst dagegen nichts tun. Jedes Mal erinnern mich die toten Blätter an dich, an die toten Geliebten, die immer wieder neu sterben. Weiß man jemals, wie man anfangen soll und wann die Gleichgültigkeit endet? Nach dem Herbst kommt der Winter und dieses Lied von Prévert. Dieses Lied der toten Blätter löscht meine Erinnerung. Dann werden meine toten Geliebten ihr Sterben beendet haben. Dann werden sie ihr Sterben beendet haben, singt Juliette Gréco in La Chanson de Prévert.

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In den 50er Jahren wirkte Juliette Gréco auch verstärkt als Schauspielerin in verschiedenen Filmen mit. Die 60er Jahre waren dann wieder verstärkt geprägt von ihrer Arbeit als Sängerin. Sie veröffentlichte Chansons wie Il n'y a plus d'après oder Jolie Môme von Léo Ferré 1961 und hatte überwältigende Erfolge im Pariser Bobineau oder im Olympia. Mitte der 1960er Jahre war sie ein der berühmtesten Gesichter des französischen Showbusiness, was ihre Filmrollen verstärkten. Trotz brillanter Karriere und internationaler Anerkennung fiel der Star privat in eine tiefe Depression, die Mitte 1965 in einen Selbstmordversuch gipfelten. Doch bald erholte sich die Künstlerin, hatte 1966 die Krise überwunden und ehelichte ihren Schauspielerkollegen Michel Piccoli, mit dem sie bis 1977 verheiratet war. Als nächstes spiele ich Sous le ciel de Paris, das schon 1951 zum ersten Mal aufgenommen wurde, mit dem Akkordeonisten Adi Kleingeld zusammen, den man deutlich da hören kann. Und danach Il n'y a plus d'après, ein Chanson von Guy Béard, getextet und geschrieben.

In Béarn Chanson Il n'y a plus d'après von 1960 sang die Ikone von Saint-Germain-des-Prés über Saint-Germain-des-Prés. Es gibt nichts mehr danach in Saint-Germain-des-Prés, kein Übermorgen, kein Nachmittag mehr. 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Juliette Gréco mit dem Lied Il n'y a plus d'après. Und nun, 1977 sang die Gréco, non monsieur, je n'ai pas 20 ans. Nein, mein Herr, ich bin nicht mehr 20 Jahre alt. Und danach Paris en couleur novembre. Paris in der Farbe November.

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Paris en couleur novembre ist geschrieben von Henri Gougaud und eben auch Gérard Joannest. An diesem Text wurde gearbeitet, er mischt durcheinander in der nebligen, im grauen November in Paris. Wenn das Wetter grau ist, hört euch das Lied an von Paris in der Farbe November. Ein Kind läuft in einer Straße ohne Fenster. Es trifft an einer Kreuzung 100 quietschende Geigen, einen blauen Hund, der rennt Wolken hinterher, ein Vogel am Bach, zwei durchnässte Liebende, die Zeit knarrt, sie ist rostig. Hört euch das Lied an des alten Novembers in Paris. Das Akkordeon spricht am Himmel in der Metro. Von Lilien am Port Saint-Coin und verlorener Liebe, ein Mann träumt. Limonade in der Sonne, genau wie damals, als es Glycinien in der Saint-Germain gab. Die Zeit klagt über die Zeit. Hört euch das Lied an, vom alten Paris im November. Zwei Liebende rennen den Wolken hinterher, in einer Straße ohne Fenster, unter Menschen ohne Augen. Das Akkordeon hebt Unterröcke im Wind, ein Vogel am Bach. Hört euch das Lied an von kirschfarbenem Kind, es steigt aus des Himmels Metro, sein blauer Mantel auf der Schulter, die Rose, das Akkordeon. Wir werden sie sehen, echte Menschengesichter im Boulevard des heiligen Narren. Und wir sagen Hallo, und das wäre wirklich so. Sagen sie Hallo, Hallo. Nun geht's etwas klassischer weiter auf Italienisch und auch etwas jazzig angehaucht. Domenico Modugno's Volare, zum ersten Mal interpretiert von Franco Migliacci in den 50er Jahren. Juliette Gréco mit Volare, aufgenommen im Jahr 2006.

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1: Volare findet sich auf dem Album Le Temps d'une Chanson, das Tricot 2006 auf den Markt brachte. Hier kann man noch weitere interessante Titel, die etwas anders arrangiert sind, finden. 2009 folgte das Album Je me souviens de tout. Den Titelsong haben wir am Anfang gespielt. Und Ende 2012 erschien das Album Ça se traverse, c'est bon. Das geht etwas quer, das ist gut. Mit dem sich die Chanson-Ikone als Duettpartnerin mit jüngeren Stars wie Marc Lavoine oder Melody Gardot und anderen präsentierte. Ihr letztes Album war Gréco Chante Brel 2013. Nun zwei Titel aus dem Album Ça traverse, ça c'est bon. Zuerst mit Melody Gardot, Sous les ponts de Paris, und danach mit Marc Lavoine, Seul avec toi.

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Hallo und herzlich willkommen zu einer neuen Ausgabe von unten, dem kritischen Nachrichtenmagazin auf Radio Helsinki 92,6. Am Mikrofon begrüßt euch heute Tamara mit folgenden Themen. ME-CFS und Long-Covid zerstören für viele Betroffene den Alltag. Trotzdem bleiben die Erkrankungen oft unsichtbar und massiv unterversorgt. Der erste Beitrag beschäftigt sich mit der fehlenden Forschung, mangelnden medizinischen Betreuung und dem Kampf um Anerkennung. Dazu hört ihr einen Beitrag von Radio Dreieckland aus Freiburg. Danach Kritik an klimaschädlichen Förderungen. Während der Budgetverhandlungen protestierten Klimaschutzorganisationen in Wien gegen staatliche Unterstützung für Öl und Gas. Wir übernehmen dazu einen Beitrag von Radio Orange. Zunächst hört ihr ein paar Meldungen. Verfassungsschutzbericht 2025 veröffentlicht. Der neue Verfassungsschutzbericht zeichnet ein klares und alarmierendes Bild. Extremistische Straftaten haben in Österreich im Jahr 2025 deutlich zugenommen. Besonders stark ist der Anstieg im rechtsextremen Bereich mit fast 2000 registrierten Delikten, ein Plus von rund einem Drittel. Auch islamistischer Extremismus legte deutlich zu. Innenministerium und Staatsschutz sprechen von einer besorgniserregenden Entwicklung. Auffällig ist vor allem die zunehmende Radikalisierung junger Menschen, und zwar oft im Internet. Rechtsextreme Gruppen setzen verstärkt auf neue Codes, popkulturelle Inhalte und Desinformation, um ihre Ideologie in die Mitte der Gesellschaft zu tragen. Gleichzeitig warnt der Verfassungsschutzbericht vor wachsender Gewaltbereitschaft und einer hohen Affinität zu Waffen. Ein weiterer Schwerpunkt, der deutliche Anstieg von Frauenhass, Misogynie und Antifeminismus, werde zunehmend zum verbindenden Element extremistischer Szenen. Auch technisch rüstet die rechtsextreme und islamistische Szene auf. Künstliche Intelligenz, Kryptowährungen und selbstgebaute Waffen spielen eine immer größere Rolle, so berichtete der ORF. Waldbrände rund um Graz. Auch 11 Tage nach Ausbruch ist der große Waldbrand in Eisbach rein nördlich von Graz noch immer nicht unter Kontrolle. Ein Brand aus ist laut Feuerwehr weiterhin nicht absehbar. Rund 70 Hektar Wald stehen in Mitleidenschaft, Einsatzkräfte kämpfen vor allem gegen schwer auffindbare Glutnester. Diese werden zunehmend mit Wärmebilddrohnen lokalisiert, ein Hinweis darauf, wie tückisch und langwierig solche Brände geworden sind. Bis zu 60 Feuerwehrleute stehen im Dauereinsatz, oft bis in die Nachtstunden. Nur durch gezielte Nachlöscharbeiten konnte eine weitere Ausbreitung verhindert werden, so berichtete der ORF. Parallel dazu beschäftigt ein weiterer Waldbrand am Pfaffenstein bei Eisenerz die Einsatzkräfte. Auch dort erschweren unwegsames Gelände und die Steinschlaggefahr die Löscharbeiten erheblich. Die Lage bleibt angespannt, in weiten Teilen der Steiermark herrscht weiterhin hohe Waldbrandgefahr. In Graz gibt es derzeit aufgrund der starken Trockenheit

0: Verband rund um den ehemaligen Grazer FPÖ-Abgeordneten Heinrich Sickel, der schon seit langen Jahren auch Verbindungen in die identitäre Szene hat. In der Vergangenheit waren auch Aktivisten der identitären Bewegung sowie zentrale Figuren der deutschen Szene beteiligt. Für den Verfassungsschutz gilt das Format als Beispiel für die zunehmende Vernetzung zwischen Parteipolitik und rechtsextremen Netzwerken. Unter dem Deckmantel intellektueller Debatten sollen rechtsextreme und menschenfeindliche Inhalte salonfähig gemacht werden, mit dem Ziel, sie Schritt für Schritt in den politischen Alltag zu verschieben, so berichtete der Standard. Sicherheitslücke bei Linux. Eine gravierende Sicherheitslücke im Linux-Kernel sorgt derzeit weltweit für Alarmstimmung in der IT-Szene. Die unter dem Namen Copyfail bekannt gewordene Schwachstelle ermöglicht es Angreifern mit minimalem Aufwand, volle Systemkontrolle zu erlangen, sogenannte Root-Rechte. Experten sprechen von einer der gefährlichsten Linux-Lücken seit Jahren. Ein einfaches Skript genügt, um die Lücke auszunutzen. Betroffen sind nahezu alle Linux-Systeme der vergangenen Jahre. Angriffe laufen bereits aktiv. Zwar haben EntwicklerInnen mittlerweile Sicherheitsupdates bereitgestellt, doch viele Systeme, insbesondere ältere oder schlecht gewartete, sind weiterhin verwundbar. Die Tragweite ist erheblich. Linux bildet die Grundlage für große Teile der globalen IT-Infrastruktur, von Servern und Cloud-Diensten bis hin zu Alltagsgeräten. Fachleute warnen daher eindringlich, Updates müssen umgehend eingespielt werden, sonst drohen massive Sicherheitsrisiken, so berichtete der Standard.
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0: Kommen wir zum ersten Beitrag. ME/CFS, eine unsichtbar gemachte Krankheit. Myalgische Enzephalomyelitis, kurz ME/CFS, zählt zu den schwersten chronischen Erkrankungen und ist dennoch kaum sichtbar. Extreme Erschöpfung, Schmerzen und sogenannte Belastungsintoleranz führen dazu, dass selbst kleinste Alltagsaufgaben unmöglich werden. Viele Betroffene sind isoliert, medizinisch komplett unterversorgt und gesellschaftlich wenig anerkannt. Radio Dreieckland hat mit Gerhard Heiner von einer Selbsthilfegruppe gesprochen. Thema ist, was sich zuletzt bei Forschung und Behandlung getan hat und warum die Situation für viele weiterhin prekär bleibt.
2: Gerhard, wir haben ja letztes Jahr schon ein Interview gemacht zu ME/CFS. Mich würde mal interessieren, was sich seit letztem Jahr verändert hat. Und lass uns doch mal anfangen beim Geld oder Bewilligung von Geldern.
3: Ja, da hat sich tatsächlich was getan. Überraschenderweise, im November ging das los, dass in der Bundesregierung, also sprich Forschungsministerin Beer und die Gesundheitsministerin Warnke, eine Allianz gebildet haben und eine nationale Dekade für postinfektiöse Erkrankungen ausgerufen haben. Mit stolzen, möchte ich schon sagen, anerkennenderweise 500 Millionen verteilt auf 10 Jahre, also jedes Jahr 50 Millionen für die Forschung. Aber um das auch gleich klar zu sagen, Forschung ist keine Versorgung. Die Kranken liegen halt weiter in ihren Betten und sind unversorgt. Und wann die Forschung Ergebnisse bringt, wissen wir nicht. Und es gäbe Möglichkeiten, Offline-Medikamente zu verschreiben. Und mit der Erfahrung, die auch in der Selbsthilfe und bei kundigen Ärzten da ist, die Symptomlast einfach auch zu verringern. Jetzt schon, das gäbe es jetzt schon, wird weiterhin so gut wie nicht getan. Also gut, aber für die Forschung ist das Geld da?
2: Für die Forschung allgemein somatischer Art oder nur psychosomatischer Art?
3: Genau, da ist der Haken. Genau da ist der Haken. Es ist eine Dekade für postinfektiöse Erkrankungen. Das müsste eigentlich heißen, nationale Dekade für ME/CFS, damit es mal klar ist, um was es geht. Dass auch pro-pandemische ME/CFS inbegriffen ist und dass es nicht um Symptomatiken geht, die eben nicht ME/CFS sind. Und das macht sich daran fest, ob eben mit dem Leiden nach einer Covid-Erkrankung meinetwegen die Symptome nicht aufhören und vor allen Dingen, dass sie schlimmer werden, wenn ich mich belaste. So, körperlich, geistig, psychisch. Wenn ich mich da über meine Grenze belaste, bekomme ich Symptomverschlechterung, den sogenannten Crash. Und das ist das Leitsymptom von ME/CFS. Und wer keinen Crash hat, hat auch kein ME/CFS. Wenn ich die beforsche, kriege ich keine Ergebnisse für ME/CFS raus. Vielleicht mal ein ganz einfaches Beispiel. Wenn man wissen will, welches spezifische Gewicht eine weiße Kugel hat, meinetwegen Tennisbälle.

0: und Golfbälle und werfe die in einen Korb und wiege das, dann kann ich mit diesem Ergebnis nichts anfangen. Ich muss die Bälle vorher voneinander trennen. Und das passiert sehr oft nicht in diesen Forschungen. Und Long-Covid ist eine Einladung, das Wort postinfektiöse Erkrankung ist eine Einladung, diese Trennung nicht zu vollziehen. Und außerdem gibt es dann noch die Psychologisierer, die dann meinen, mit dem biopsychosozialen Modell haben sie noch die Hintertür auf, das immer zu einer psychischen Erkrankung zu machen.
1: Und das ist ja auch immer problematisch, weil ja MECFS auch schwerpunktmäßig bei Jugendlichen und Flinterpersonen, also auch Frauen, auftritt. Und dieses Psychosomatische wird ja eh sehr schnell zugeschrieben und Depression. Und das ist ja auch immer dann ein Problem mit der Diagnose sowieso. Richtig?
0: Ja, ganz unbedingt. Also je mehr ich mich damit jetzt befasst habe, kriege ich mit, dass es einen Grund gibt, weshalb MECFS so unbekannt ist, obwohl 50 Jahre lang schon in der klassifiziert ist als Krankheit, weil es eine, ich sage das jetzt mal, bitte mir nicht übel nehmen, ich gebrauch mal das Wort Frauenkrankheit ist. Und Frauen von der gängigen Medizin auch historisch nicht in gleicher Weise ernst und wahrgenommen wurden wie Männer. Ja? Also da ist ein ganz, ganz klar ein Gender-Thema drin. Und Frauen wird nachgesagt oder etikettiert als irgendwie schnell leidend, hysterisch, übertreibend und so weiter und werden in die Psycho-Ecke gestellt. Und weil 2/3 und mehr betroffene Frauen sind, ist das auch so passiert, historisch, und passiert immer noch.
1: Und queere Menschen werden wahrscheinlich eh nicht erfasst in der Statistik.
0: Das wird wahrscheinlich gar nicht erfasst.
1: Ja, das vermute ich auch mal. Bleiben wir beim Geld. Das mit der Forschung hast du jetzt schon problematisiert. Wie viel Geld geht denn in die Behandlung oder, also Behandlung und Therapie oder auch in die Ausbildung von FachärztInnen?
0: Den Facharzt für MECFS gibt es gar nicht. Das ist, wird gemeinhin der Neurologie zugeordnet. Aber die neurologische Fachgesellschaft der Ärzte ignoriert MECFS weitgehend und gibt da verheerende Stellungnahmen ab, gegen die wir Patientenorganisationen uns immer wieder wenden müssen. Und damit verhindern sie auch Forschung und verhindern auch die Entwicklung.
1: Also das heißt, es gibt eine Menge Geld, die jetzt auch freigegeben ist für Forschung, aber es geht primär in die Forschung, primär in die Psychosomatik, und was jetzt Behandlungen, Therapie und Ausbildung angeht oder auch Medikamente, ist nach wie vor die große Leere.
0: Es gibt ganz viele große Leerstellen. Eine Off-Label-Liste ist jetzt endlich nach fast 2-jähriger Beratung gemacht worden, dass die Medikamente also abgerechnet werden können über Krankenkasse. Man hat in Deutschland mal gerade 4 Medikamente gefunden, wobei 3 überhaupt nicht auf MECFS spezifisch zutreffen. In Österreich hat man 18 Medikamente in diesem Verfahren gefunden. Also da ist wieder mal eine Scheinlösung mit diesen Off-Label-Medikamenten. Es ist eine Lösung geboten, die keine ist. Was das Geld anbetrifft, eine Menge würde ich jetzt nicht sagen. Es ist ein 50-jähriger Forschungsrückstand aufzuholen bei MECFS, und dafür wird das Geld bitter benötigt. Und wie gesagt, die Versorgung ist deshalb ja immer noch nicht gegeben. Und weil es eben die Ärzte, die MECFS-kundig sind und diese Forscher in der Breite gar nicht gibt, läuft das Geld in falsche Kanäle, die falsche Studiendesigns aufsetzen und somit eigentlich das Geld versackert, zum Teil verschwendet wird, möchte ich sagen. Und die Gefahr ist groß, dass recht wenig rauskommt für MECFS. Und das liegt eben darin, dass ja in der Politik und vor allen Dingen in den Führungen der Ministerien, in den Bürokratien der Ministerien, das eben wirklich ein Anliegen ist, dass die wirklich mit Leidenschaft und Herzblut betreiben. Und das muss man, wenn man da zu Ergebnissen kommen will.
1: Wenn jetzt Personen diese Diagnose haben, MECFS, wie geht's denn, das dauert ja eh oft schon sehr lange, wie geht's denn dann weiter? Gibt es überhaupt FachärztInnen und sind die von der Kasse zugelassen oder ist das alles dann privat? Da wären wir wieder beim Geld. Und die Medikamente, das kriege ich auch oft so mit, dass eher so untereinander ausgetauscht wird, was helfen könnte. Also in der BRD keine bezahlbaren über Kasse Medikamente gibt.
0: Ja, das stimmt so. Also ich habe die Ehre, im Chat der Selbsthilfe zu sein hier in Freiburg, und ich kriege da mit, wie da untereinander eben die Tipps und Ratschläge gegeben werden. Das ist sehr hilfreich. Das ist auch die einzige Quelle. Und bei mir kommen täglich Anrufe an, können Sie mir einen Arzt sagen, oder Sie denken, ich wäre der Arzt. Da muss ich passen, aber ich verweise immer auf die Selbsthilfe, gebe die Kontaktdaten, weil da die einzig sinnvollen Informationen zu bekommen sind. Und die Intelligenz, sage ich mal, dieser Gesamtgruppe ist sehr, sehr, und das Wissen ist sehr, sehr hoch. Und ja, was passiert nach der Diagnose? Ist erstmal das Problem, eine Diagnose überhaupt zu bekommen. Das dauert schon in der Vergangenheit 8 Jahre. Ich weiß nicht, ob sich es beschleunigt hat. Wir haben jetzt hier regional in Freiburg das Glück, dass in Herbolzheim eine Schwerpunktpraxis für ME/CFS eingerichtet worden ist. Wir haben da auch gute Rückmeldungen. Das ist aber eine von 16, die es in Baden-Württemberg geben sollte. Also gewiss nicht flächendeckend. Es ist ein gewisser Lichtblick. Und wir haben gewisse positivere Rückmeldungen von der Post-Covid-Ambulanz der Infektiologie der Uniklinik.
1: Sagst du nochmal die Rückmeldung von der Post-Covid-Ambulanz in der Uni Freiburg?
0: Uni Freiburg, das ist die Infektiologie angesiedelt und heißt Post-Covid-Ambulanz. Also unter dem Titel ist das zu finden. Infektiologie.
1: Und wie sind da die Erfahrungen? Weil ich habe gerade gestern mit einer Person gesprochen, die eher negative Erfahrungen da gemacht hat.
0: Ja, es gab jetzt auch schon mal negative Rückmeldungen auch. Das kann man nicht verallgemeinern. Es kommt dann immer darauf auch auf den Arzt an, die Ärztin an, auf die man trifft. Ich weiß aber, dass da durchaus Bemühungen im Gange sind, auch von oberer Schiene, dass man das patientengerechter hinkriegt. Und das klappt aber in diesem Riesenapparat von Uniklinik nicht immer so, glaube ich, das für alle Ärzte, die da Dienst haben, umzusetzen. Man muss es mit Vorsicht sagen, man muss auch den kleinen Warnhinweis geben. Es kommt immer ein Stück auch auf den Arzt an, aber wir haben dort auch positiv, also dass man da mit einer Diagnose auch rausgeht. Ja? Und das ist ja schon viel wert. Behandlung in dem Sinn gibt es nicht, um es mal klar zu sagen. Ja? Aber mit der Diagnose, die ich brauche für meinen Antrag auf Bürgergeld, für meinen Antrag auf Schwerbehinderung, für Pflegegeld, für all das, für diese ganzen Folgeanträge und die wichtig sind, um die Existenz zu sichern, ist das ja schon mal. Und man wird adäquat behandelt dort. Also nicht von allen, aber von sehr vielen. Wir hoffen, dass die Entwicklung sich noch weiter dort verbessert. Ja.
1: Ihr macht am kommenden Samstag, den 9. Mai, eine Liegendemo auf dem Augustinerplatz um 14 Uhr?
0: Ja.
1: Möchtest du dazu noch abschließend einen Satz sagen oder ist das auch ein Ort, wo dann auch Betroffene oder Angehörige hinkommen können, um Kontakt aufzunehmen?
0: Auf jeden Fall. Also möglichst, der Platz sollte möglichst voll sein, um einfach klarzumachen, wie viele davon betroffen sind. Und diejenigen, die schwer und schwerstkrank sind und nicht kommen können, ja, fordern wir auf, möglichst Freunde, Bekannte, Familienangehörige stellvertretend zu schicken, damit sie ihre Kranken repräsentieren können, weil sonst die Kranken ja immer verschwinden. Und wir wollen das ja sichtbar machen. Eben auch mit einer Liegendemo, mit einer Liegendphase, weil das Liegen ja ein Teil der Krankheit ist, um das mal symbolisch auch darzustellen. Ein klein bisschen Hintergrundmusik dazu. Wir werden Politiker sprechen und werden auch Betroffene und Angehörige sprechen. Von der Selbsthilfe wird es einen Beitrag geben, vom Pacing-Team wird es einen Beitrag geben in Freiburg. Und wir werden ganz klar die Forderungen, die Katastrophen, die in und mit ME/CFS zusammenhängen, werden wir sehr klar benennen und dass da was passieren muss, und zwar jetzt.
2: Das war ein Beitrag zu ME/CFS und den Herausforderungen für Betroffene. Der Beitrag wurde von Radio Dreieckland aus Freiburg übernommen. Am 17. Mai findet am Grazer Hauptplatz das Benefiz-Event Solidarität für ME/CFS statt. Von 11 bis 18 Uhr gibt es Redebeiträge, Live-Musik und einen Flohmarkt. Der Erlös kommt der Forschung zugute. 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

Kommen wir zum zweiten Beitrag, Kritik an klimaschädlichen Förderungen. Unter dem Motto Geld für die Zukunft statt für Fossile gingen Ende April Klimaschutzorganisationen in Wien auf die Straße. Sie fordern ein Ende staatlicher Förderungen für Öl und Gas, gerade angesichts des Klimakollaps. Auch wenn das Budget inzwischen beschlossen wurde, bleibt die Kritik bestehen. Öffentliche Gelder würden weiterhin in fossile Strukturen fließen, statt den sozial-ökologischen Umbau voranzutreiben. Wir übernehmen dazu einen Beitrag von Radio Orange.

0: Unter dem Motto Geld für die Zukunft statt für Fossile riefen Fridays for Future, Global 2000 und Greenpeace am 24. April zum Protest auf. Anlässlich der laufenden Budgetverhandlungen forderten sie das Ende von Finanzspritzen für Öl und Gas. Die Demonstrierenden kritisierten die aus ihrer Sicht verfehlte Förderpolitik der Bundesregierung. Denn bisher steckt Österreich jährlich rund 5,7 Milliarden Euro in klimaschädliche Subventionen. Berechnet wurde dies vom Kontext-Institut, einem österreichischen Think Tank für Klimafragen. Gemeint sind damit eine Reihe von Förderungen, die den Verbrauch fossiler Rohstoffe begünstigen. Darunter das Diesel- und Dienstwagenprivileg, die Wegekostenrichtlinie, die Flugticketabgabe oder die Stellplatzverordnung. Die Abschaffung dieser Förderungen sei auch angesichts des Irankriegs und hoher Ölpreise dringender denn je. So Sophia von Fridays for Future.
1: Und schon wieder stecken wir in einer Ölkrise. Wer hätte es gedacht? Und schon wieder wird Klimaschutz unter dem Vorwand der Ölkrise als nicht machbar abgestempelt. Es sei der falsche Zeitpunkt. Wir haben gerade Wichtigeres zu tun. Hä? Aber doch genau wegen der Krisen sollten wir doch endlich handeln. Die Erderhitzung wird nur noch zu mehr Krisen, Kriegen und Konflikten führen. Gerade jetzt halten uns die Spritpreise wieder mal mehr als deutlich unsere Abhängigkeit von fossilen Großgiganten vor Augen.
0: In den aktuellen Budgetverhandlungen dürfte Klimaschutz allerdings nur eine untergeordnete Rolle spielen. Und erst gestern wurde die sogenannte Spritpreisbremse verlängert. Die Bundesregierung möchte die Preise an den Zapfsäulen reduzieren und damit die österreichischen Haushalte entlasten. Dies gelang zuletzt auch durch die Senkung der Mineralölsteuer sowie eine Begrenzung der Gewinnmargen von Mineralölunternehmen. In abgespeckter Form wird die Spritpreisbremse auch im Mai das Tanken günstiger machen, allerdings nur marginal. KritikerInnen, darunter das Momentum-Institut, sehen die Maßnahme jedoch als unzureichend. Zwar komme es zu einer finanziellen Entlastung für Haushalte und Unternehmen, die problematische Abhängigkeit von Öl, Gas und Kerosin bleibe jedoch bestehen. Langfristig müsse die Politik daher dafür sorgen, dass der Verbrauch fossiler Rohstoffe sinkt. Nur so könne Versorgungssicherheit und Klimaschutz gewährleistet werden. Fridays for Future argumentierte zudem, dass die Abhängigkeit von fossilen Rohstoffen den österreichischen Staatshaushalt massiv belaste. Würden klimaschädliche Förderungen gestrichen, könnte der Staat 5,7 Milliarden Euro einsparen, so die Aktivistinnen. Sie forderten daher konkrete Reformen von der Bundesregierung, nämlich die Abschaffung von Diesel- und Dienstwagenprivilegien, eine höhere Flugticketabgabe nach deutschem Vorbild, eine höhere Lkw-Maut sowie die Abschaffung der Stellplatzverpflichtung im Wohnbau. Leila Kriechbaum, Sprecherin bei Fridays for Future, erklärte dies folgendermaßen.
2: Der Staat hat Geld, das er zur Verfügung stellt, und wir sehen, dass er momentan eben bewusst klimaschädliches Verhalten leichter macht und günstiger macht. Also konkret, dass es für mich günstiger ist, mit dem Auto zu pendeln als mit dem Zug. Da ist zum Beispiel das Dienstwagenprivileg eben, dass man begünstigt mit dem eigenen Auto fährt. Also ganz konkret gibt es da eine Reihe von Privilegien, die einfach nicht mehr zeitgemäß sind. Also konkret aber auch zum Beispiel, dass Fliegen aktuell überhaupt nicht den wahren Kosten entspricht. Also wir fordern, dass die Flugticketabgabe angepasst wird. In Deutschland gibt es ein Modell, das sehr gut funktioniert, das eben sicherstellt, dass wir nicht fliegen und danach die Schäden auf die Gesamtbevölkerung übertragen werden, sondern das Verhalten, das eben Schäden verursacht, auch da gleich mitbesteuert wird, also eine Art von Kostenwahrheit.
0: Statt fossile Rohstoffe zu subventionieren, brauche es laut Fridays for Future gezielte Investitionen in erneuerbare Energien und leistbare Mobilität. Besonders kritisiert wurde die Förderung von Fossilen auch angesichts der anhaltenden Kürzungen im Sozialbereich. Diese Einsparungen treffen einkommensschwache Haushalte besonders stark. Die Protestierenden appellierten daher an Finanzminister Martha Bauer, die klimaschädlichen Subventionen zu streichen. Das eingesparte Geld solle stattdessen in den Klimaschutz und den Sozialbereich gesteckt werden. Daher kamen bei der Veranstaltung auch VertreterInnen aus dem Sozial- sowie dem Kunst- und Kulturbereich zu Wort. Sie berichteten von den Auswirkungen der Kürzungen und begleiteten das Programm mit Musik und künstlerischen Beiträgen. Etwa 2500 Menschen dürften am Heldenplatz demonstriert haben. Besonders froh zeigte sich Fridays for Future, dass vor allem viele SchülerInnen an der Veranstaltung teilnahmen.
2: Wir sehen auch, dass es die ja, die jungen Menschen einfach besonders trifft. Das heißt, was uns hier alle vereint, ist, dass wir sagen, hey, wir brauchen Geld von dem österreichischen Staat für Investitionen in die Zukunft, in das, was das Leben lebenswert macht, in Unterstützung von Menschen statt in Unterstützung von der fossilen Großindustrie, wo einige wenige dann ganz viel abschöpfen.
0: Fridays for Future kündigte für den 22. Mai bereits die nächste Aktion an. Details dazu sind noch nicht bekannt. Bis dahin will die Bewegung über eine Mail-Protestaktion Druck aufbauen, um die Regierung zum Handeln zu bewegen.
3: Das war ein Beitrag zu Protesten gegen klimaschädliche Subventionen, übernommen von Andi, dem alternativen Nachrichtenmagazin auf Radio Orange in Wien.
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3: Zum Abschluss noch ein paar Veranstaltungshinweise. Am Donnerstag, dem 7. Mai, findet um 19 Uhr im Volkshaus Graz im Maria-Cäsar-Saal eine performative Lesung mit dem Titel Choralm-Partisanen statt. Das Theaterzentrum Deutsch-Landsberg widmet sich darin dem Widerstand gegen das NS-Regime im steirisch-kärntnerisch-slowenischen Grenzgebiet. Im Mittelpunkt stehen die Erfahrungen der Partisanen, ihr Kampf sowie die Erinnerungskultur rund um diese historische Bewegung. Die Veranstaltung versteht sich als künstlerische Auseinandersetzung mit regionaler Zeitgeschichte und politischem Widerstand. Tickets sind über die Plattform Entrello erhältlich. Ergänzend dazu bietet das Museum für Geschichte am 20. Juni eine geführte Wanderung unter dem Titel Auf den Spuren der Choralm-Partisanen mit dem Historiker Heimo Halbreiner an.

am Samstag, dem 9. Mai, lädt das Netzwerk Recht auf Stadt Graz zu einem offenen Treffen ein. Beginn ist 15 Uhr im Spektral am Landkai 45. Das Netzwerk versteht sich als solidarischer Zusammenschluss von Menschen, Gruppen und Initiativen, die sich für eine gerechtere Stadt einsetzen. Im Mittelpunkt steht die Frage, wie Graz stärker an den Bedürfnissen seiner BewohnerInnen ausgerichtet werden kann, statt an wirtschaftlichen Interessen. Und damit sind wir am Ende der heutigen Ausgabe von unten angelangt. Die Wiederholung hört ihr am Donnerstag um 7.30 Uhr und um 12 Uhr. Nachhören könnt ihr die Sendung jederzeit auf der CBA. Aus dem Studio verabschiedet sich Tamara. Bleibt solidarisch und wir hören uns.

0: Das war Von unten, das Nachrichtenmagazin auf Radio Helsinki.
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Sei es kurz joggen, eine Runde spazieren oder eine kurze Dehneinheit. Egal wann, wo oder was gerade am Plan steht, jetzt ist die Gelegenheit für eine kurze Dehneinheit mit Radio Frequenz. Nehmt euch kurz Zeit, euren Körper zu bewegen und los geht's! Beginnen wir wieder heute mit unserer Dehneinheit und zwar können wir dabei leider nicht sitzen bleiben, sondern müssen aufstehen. Wir strecken unsere Hände nach vorne aus und legen die Hände zusammen, sodass die Handflächen aufeinander sind. Und jetzt drehen wir uns langsam zur linken Seite und achten dabei aber darauf, dass der Oberkörper so gerade bleibt wie möglich. Also der soll sich nicht mitdrehen. Und dann drehen wir uns langsam zur rechten Seite und wiederholen das jetzt einige Male ganz langsam, dass man ein schönes Ziehen spürt im Oberkörper.

0: jetzt kommen wir langsam wieder zur Mitte und schließen so die heutige Übung ab und freuen uns natürlich wie immer auf die nächste. Fertig gedehnt für heute mit Radio Frequenz, das freie Radio im Ennstal. 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
1: Go On, das Leben ist es wert. Die vierteljährliche Radiosendung von Go On Suizidprävention Steiermark. Hier auf Radio Frequenz. Alle Folgen können jederzeit auf der Homepage von Radio Frequenz nachgehört werden. Herzlich willkommen zu einer neuen Ausgabe unserer Sendung hier auf Radio Frequenz. Ich bin Anna Priebel, Psychologin bei Go On Suizidprävention Steiermark im Bezirk Liezen. Heute widmen wir uns einem Thema, das in unserer Region eine besondere Bedeutung hat und über das dennoch viel zu selten offen gesprochen wird, nämlich Suizid und psychische Belastungen in der Landwirtschaft. Der Bezirk Liezen ist stark land- und forstwirtschaftlich geprägt. Es gibt viele Familienbetriebe, die schon über Generationen hinweg bestehen. Arbeit und Leben sind eng miteinander verwoben und Verantwortung, Tradition, wirtschaftlicher Druck, Wetter, aber Bürokratie, Hofnachfolge, all das gehört einfach dazu. Und gleichzeitig wird über Überforderung, Erschöpfung oder Verzweiflung viel zu oft geschwiegen. Die Sendung ist eine Sendung von Go On Suizidprävention Steiermark. Go On ist eine landesweite präventive Fachstelle, die es sich zur Aufgabe gemacht hat, Suizidgedanken, Krisen und psychische Erkrankungen zu enttabuisieren. Wir von Go On bieten in der gesamten Steiermark kostenlose Vorträge und Workshops sowie Schulungen an für Schulen, Vereine, Betriebe und auch interessierte Gruppen. Also es kann sich wirklich jeder bei uns melden, der Interesse hat. Ziel ist es, dass wir Wissen vermitteln, Unsicherheiten abbauen und Menschen ermutigen, hinzuschauen und nachzufragen. Außerdem gestalten wir vierteljährlich eine Sendung bei Radio Frequenz. Die kann in der Radiothek von Radio Frequenz nachgehört werden. Und ja, heute möchte ich mich besonders bei Brigitte Felfer bedanken. Brigitte ist die Leiterin von Go On in den Bezirken Liezen und Murau-Murtal. Und sie ist Psychologin auch in eigener Praxis und sie ist heute hier zu Gast bei mir in der Sendung. Danke Brigitte einmal, dass du dir heute Zeit nimmst. Sie bringt nicht nur ihre fachliche Expertise als Psychologin mit, sondern hat auch einen persönlichen Bezug zur Landwirtschaft, wie wir dann gleich hören werden. Und ja, ich freue mich auf das Gespräch mit dir heute. Magst du dich vielleicht kurz vorstellen?
2: Danke, Anna. Ja, ich freue mich auch sehr, dass wir heute dieses Thema aufgreifen, weil es mir besonders wichtig ist. Also ich komme von einem landwirtschaftlichen Betrieb und ja, bin dort aufgewachsen und habe einfach vieles gesehen, auch in der Umgebung und auch bei meinen Verwandten jetzt, die immer noch landwirtschaftliche Betriebe haben, was sich ein bisschen unterscheidet beim Thema Suizidalität und Belastungen von anderen Berufsgruppen. Also in der Landwirtschaft sind einfach ein paar Dinge speziell, die man jetzt in anderen Berufsbereichen nicht findet. Und ich merke, dass da oft auch das Wissen fehlt oder weniger hingeschaut wird, die Landwirtschaft überhaupt ein Thema ist, das mit vielen Themen, Vorurteilen und Vorstellungen behaftet ist. Und ich da einfach sehr froh bin, dass wir heute die Gelegenheit haben, ein bisschen mehr da einzutauchen.
1: Ja, das stimmt. Ich bin auch froh, dass wir uns heute dem Thema widmen. Ich komme auch selber von einem forstwirtschaftlichen Betrieb und ja, merke das auch in meiner Umgebung immer wieder, wie schwierig das auch manchmal sein kann, zu Hofübernahmen oder einfach, dass das alles so verknüpft miteinander ist, eben der ganze Betrieb und das Leben am Hof, die Familie, das hängt alles so zusammen. Und das ist natürlich auf der einen Seite voll schön, aber kann auch eben manchmal schwierig sein. Wie hast du das Gefühl, wird über psychische Belastungen in der Landwirtschaft oder am Bauernhof gesprochen oder vielleicht auch eben gerade nicht drüber gesprochen?
2: Ich erlebe, dass sich sehr stark verändert hat in den letzten Jahrzehnten. Gott sei Dank, dass mittlerweile wesentlich mehr drüber gesprochen wird und ich auch in der Praxis merke, dass viel mehr Menschen kommen aus dem bäuerlichen Umfeld. Früher, wie ich aufgewachsen bin, also ich bin 79 geboren, da war das so, dass das psychische Gesundheit am Bauernhof einfach ganz, ganz wenig Thema war. Also ich kann mich erinnern, bei uns am Hof, da hat es überhaupt keinen Platz im Garten gegeben oder irgendwas, wo du ausruhen hättest können oder dass du sagst, da, du machst eine Pause, gell? Pause machen oder irgendwas für die tun. Das war einfach sehr negativ behaftet, weil wenn man sitzt und nichts tut, da könnte man eigentlich schon was machen und auf dem Bauernhof ist ja immer was zu tun. Und auch Belastungen, die wirklich über Generationen da waren, wo man manchmal gemerkt hat, da hängt wirklich was drin und es wird weitergeben. Das ist früher einfach ganz, ganz wenig Thema gewesen. Und ich erinnere mich an eine gute Freundin, die auch auf einem Bauernhof aufgewachsen ist in der Nähe, die zu mir einmal gesagt hat, die immer eine schwere psychische Krise gehabt hat, dann als junge Erwachsene und auf der Psychiatrie war in Graz und auch dort von einem Arzt gefragt worden ist, warum haben wir so viele Menschen oder junge Menschen von Bauernhöfen hier bei uns? Ja, was macht das wirklich speziell? Und ich glaube, dass da einfach sehr, sehr viele Faktoren zusammenkommen, dass wirklich früher vom Hof höchste Priorität war, dass der Hof einfach weitergeben werden muss. Also man war selber sozusagen der, der auf dem Hof geschaut hat, der das bestmöglich gewirtschaftet hat und er versucht hat, das an die nächste Generation weiterzugeben. Aber man war selbst auch letztlich nie jemand, der da dem das gehört hat, vielleicht kann man sagen, auf einer Ebene. Und es war das Arbeiten, das Funktionieren, das Weitergeben, das hat höchste Priorität gehabt. Also das war bei uns daheim so. Also es ist wirklich alles der Arbeit untergeordnet worden. Und ich denke, dass das und viele andere Dinge einfach dazu führen, dass sich manche psychische Themen dann einfach weitertragen. Dass wenn man auf einem Hof ist, man kann auch nicht so leicht sein Umfeld wechseln.

0: in dieser Entfaltung, in der persönlichen, weil man hat dann vielleicht auch einen wirtschaftlichen Druck, dass man was an Kredit bedienen muss oder zurückzahlen muss, den halt die vorige Generation vielleicht genommen hat, um einen Stall zu bauen und kommt dann da gar nicht mehr raus irgendwie, oder? Da hat man dann nicht so die Möglichkeit, dass man seine eigenen Vorstellungen vielleicht umsetzt und ganz was anderes macht aus dem Hof, was man sich vielleicht selber wünschen würde oder so. Ich glaube, das könnte da mit reinspielen.
1: Absolut, ja, die finanziellen Gegebenheiten und ja, dann eben natürlich auch die Vorstellung, wie ein Hof geführt werden muss. Und ich glaube, in anderen Berufen ist es oft so, dass die jungen Leute einmal rausgehen und den Beruf lernen, vielleicht einmal woanders wohnen und ein eigenes Leben leben. Und auf den Höfen ist es oft die Schwierigkeit, dass die ältere Generation noch da ist. Die hat vielleicht auch ihren Modus, Dinge, die sehr gut funktioniert haben. Dann arbeiten die Jungen schon mit und wollen vielleicht auch ihr eigenes einbringen. Und haben aber vielleicht auch gar nicht den Abstand gehabt, dass sie mal was anderes gesehen hätten oder mal da rausgekommen aus diesem Familiensystem und auch oft den sehr, sehr starken Erwartungen, die da sind, damit verbunden sind. Also ich sehe jetzt auch, dass das jungen Landwirten und Landwirtinnen ganz gut tut, wenn sie teilweise einmal ins Ausland gehen, vielleicht ein paar Monate einmal Erntearbeit irgendwo ganz woanders machen. Weil sie einfach sehen, wie man Dinge auch anders machen kann und auch aus diesem Familiensystem einmal aussteigen, aus dem man sonst sein Leben lang gar nicht rauskommt.
0: Ja, das ist sicher eine spannende Erfahrung, ja, die ja immer, also für alle Menschen eigentlich toll ist, wenn man so seinen Horizont ein bisschen erweitern kann und schauen kann, wie funktioniert das woanders und wo wird wie gearbeitet und genau, was gibt es für andere Wertvorstellungen, vielleicht in anderen Ländern auch. Ich habe es schön gefunden, wie du gesagt hast, dass mittlerweile du eine Veränderung merkst, was psychische Gesundheit auch angeht und wie darüber gesprochen wird, auch in der Landwirtschaft. Wie fällt dir das auf oder woran merkst du das so bei dir in der Praxis oder generell in der Gesellschaft?
1: Ja, ich merke, dass eben auch von der Landwirtschaftskammer und jetzt anderen Organisationen, die mit dem landwirtschaftlichen Bereich zu tun haben, wesentlich mehr angeboten wird, was psychische Gesundheit betrifft und dass allgemein auch mehr darüber geredet wird. Also wir bei GoOn merken es auch, dass wir, dass Menschen auch offener darüber reden und auch in der Praxis habe ich mehr Landwirtinnen und auch Landwirte, die sich Unterstützung holen, weil sie sagen, so wie ich es bis jetzt gemacht habe, so kann das nicht weitergehen, ich muss was ändern. Und da braucht es oft einen speziellen Zugang zum landwirtschaftlichen Bereich, weil dass man sich jetzt einmal Auszeit nimmt oder sich zurücknimmt, ist jetzt in einem landwirtschaftlichen Kontext oft nicht so leicht, vor allem wenn Tiere zu versorgen sind. Also da braucht es oft mehrere Bereiche, wo man ansetzen muss, um eine positive Veränderung zu bewirken.
0: Danke dir mal. Jetzt gibt's Musik und danach geht's wieder weiter.

0: Willkommen zurück bei der Sendung von Go On Suizidprävention Steiermark. Ich bin die Anna Pribil und heute zu Gast bei mir Brigitte Felfer, Psychologin und Leiterin bei Go On von den Bezirken Liezen und Murramurtal. Brigitte, was macht jetzt die Landwirtschaft so einzigartig? Wir wissen ja, dass in der Land- und Forstwirtschaft und auch in der Jagd, dass das Sparten sind, wo einfach die Suizidrate erhöht ist im Vergleich zu anderen Berufsgruppen. Was sind da so Faktoren, die da so mit reinspülen und warum ist das in der Landwirtschaft? Was wirkt da drauf ein, genau?
1: Das ist eine gute Frage, die, glaube ich, ja, die Antwort ist komplex und vielfältig, so wie allgemein, wenn es ums Thema Suizidalität geht. Also man kann das nicht nur auf einen Faktor abbrechen, aber was man weiß, und es gibt eine ganz große Studie aus Italien zum Beispiel mit wirklich tausenden Menschen, die im landwirtschaftlichen Bereich arbeiten, ist, dass speziell in der Landwirtschaft Faktoren gibt wie sehr lange Arbeitstage und sehr hohe Arbeitsleistung, also mit 60 Stunden plus pro Woche. Und jeder, der den landwirtschaftlichen Bereich kennt, weiß, also vor allem dort, wo es Tiere gibt oder wo landwirtschaftliche Bereiche, die auch wetterabhängig sind, dass es egal ist, ob man jetzt fit ist oder ob man krank ist oder wie es einem geht, manche Dinge sind einfach immer zu tun. Und ja, das kann einfach einen sehr großen Druck verursachen, Überarbeitung. Was kommt noch dazu? Dass im landwirtschaftlichen Bereich vor allem die Preise nur zu einem sehr kleinen Teil von den Personen im landwirtschaftlichen Bereich bestimmt werden können. Das heißt, die Bereiche in der Landwirtschaft bestimmt eigentlich der Weltmarkt. Und das ist auch was, wo man allgemein sagen kann, Ungewissheit mag die Psyche nicht so gern. Und ja, in dem Bereich, wo man sagt, man macht vielleicht ein gutes Produkt und man steckt sehr viel Zeit und Aufwand ein und kann dann auch den Preis gar nicht selbst bestimmen, das kann sehr schwierig und sehr frustrierend sein. Und oft die Gewinnmargen sind sehr, sehr gering auch in der Landwirtschaft. Das kann auch zu einem finanziellen Druck führen, so wie du vorher kurz gesagt hast, oft wenn eine Generation übernimmt oder es sind Erhaltungskosten oder Kosten für einen neuen Stallbau oder Sanierungen notwendig oder ein neuer Traktor, das sind mittlerweile einfach riesige Kosten, die sehr, sehr schwer einfach zu erwirtschaften sind mit einem landwirtschaftlichen Betrieb. Jetzt fangen viele mittlerweile an, einfach auch mit Direktvermarktung oder mit zusätzlichen Dingen, dass sie einfach versuchen, den Hof auf mehreren Ebenen attraktiv zu machen, was absolut toll ist, aber was natürlich zu einer sehr starken Belastung führen kann. Zusätzlich gibt es noch andere Faktoren im landwirtschaftlichen Bereich. Zum Beispiel kommt teilweise auch die Pflege dazu. Also es kann oft sein, dass mehrere Generationen am Hof wohnen und leben, die ältere Generation Unterstützung braucht. Das heißt, das ist ein zusätzlicher Faktor. Vielleicht sind Kinder da auch noch. Das kommt in dem Bereich auch noch dazu. Gibt es noch irgendwas, wo du sagst, was dir einfällt, was noch speziell wäre in der Landwirtschaft?
0: Ja, ich habe das auch spannend gefunden, wie du das mit den Gewinnmargen gesagt hast, weil ich habe auch oft gehört, dass das auch für Landwirte und Landwirtinnen schwierig ist, wenn sie eben so abhängig von Förderungen sind, also auch von der politischen Situation im Land dann auch, wie viel wird gefördert. Und man will eigentlich ein gutes Produkt machen, was sehr viele Landwirte ja machen, und eigentlich das verkaufen und davon leben können und nicht immer abhängig sein von diesen Förderungen. Aber natürlich sind die Förderungen auch total wichtig, dass das so möglich ist. Aber das ist mir noch eingefallen, ich glaube, das spielt auch noch eine Rolle.
1: Ein absoluter wichtiger Punkt, weil die Förderungen oft kritisiert werden, aber ohne Förderungen könnten wir die Landwirtschaft und die Nahrungsmittelproduktion, so wie wir sie haben, gar nicht aufrechterhalten. Und es hat auch viel damit zu tun, wie Landwirtschaft im Allgemeinen gesehen wird oder der Beruf des Bauers und der Bäuerin. Und man weiß aus Studien, dass oft nicht so ein positives Bild da ist, wenn man junge Kinder oder junge Erwachsene fragt, was sie gern werden möchten, ist Landwirt oder Landwirtin, nicht besonders hoch angesehen. Und das ist sehr schade, gell, weil das eine Berufsgruppe ist, die sehr, sehr viel leistet und für uns tut, landschaftlich und auf vielen Ebenen. Und trotzdem ist oft die gesellschaftliche Wertschätzung nicht so da. Mhm. Das macht sicher auch was aus in diesem gesamten, was Suizidalität in der Landwirtschaft betrifft.
0: Ja, ich finde auch gerade die Wertschätzung ist was ganz was Wichtiges. Und Landwirte, wie du gesagt hast, die Kulturlandschaft pflegen, diese steilen Flächen. Also das hat ja auch wieder Auswirkungen auf den Tourismus zum Beispiel. Das hängt alles zusammen und das ist so wertvoll. Natürlich ganz zu schweigen von dem Nahrung produzieren, was ja uns alle am Leben erhält, genau. Und da mit der Direktvermarktung, das habe ich auch noch gut gefunden, versucht man natürlich ein Stück weit da mehr Gewinne zu machen und ich finde auch da die Regionalität ein bisschen zu fördern und das wertzuschätzen, was die Landwirte für unsere Region da auch produzieren und in unserer Region produzieren, indem man vielleicht beim Bauernladen einmal einkauft oder so, ist auch eine Möglichkeit, dass man das, die Wertschätzung denen entgegenbringt, genau.
1: Noch ein Punkt fällt mir ein, der auch zum Thema Suizidalität in der Landwirtschaft einfach auch beiträgt. Grundsätzlich wissen wir, dass wesentlich mehr Männer betroffen sind vom Thema Suizid. Also in Österreich sind es circa viermal so viele Männer, die sich das Leben nehmen als Frauen. Und es ist zwar in Veränderung, aber es ist immer nur so, dass ein Großteil der Übernehmer männlich sind, also ein Großteil der Personen, die die Last tragen und die Verantwortung haben im landwirtschaftlichen Kontext, sind Männer. Und was ich auch erlebe jetzt in der Landwirtschaft ist, dass dort noch traditionellere Strukturen vorhanden sind. Das ist einerseits gut, weil es geht in der Landwirtschaft ja auch ums Bewahren, ums Bewahren von Traditionen, ums Bewahren von Brauchtum zum Beispiel, ja, oder auch ums Bewahren der Landwirtschaft, so jetzt fällt es mir ein. Andererseits kann dieses Bewahrende, wenn es in eine Richtung geht, wo es vielleicht eine gewisse Härte oder Festigkeit kriegt, auch was sein, was sehr, sehr schwierig ist. Und vor allem bei den Männern wissen wir, dass das traditionelle Männerbild damit verbunden ist, dass sich mehr Männer das Leben nehmen. Dass vor allem in den Bereichen, wo Männer das Gefühl haben, sie müssen besonders stark sein, sie müssen alles im Griff haben, sie müssen der Ernährer sein, sie dürfen keine Gefühle zeigen, dass das dazu führt, dass Männer seltener Hilfe holen und vielleicht eher die Dinge mit sich ausmachen, eher alles nach innen geht, sie gar niemandem sagen oder sich anvertrauen, wenn es ihnen schlecht geht. Und dann kann es natürlich sein, dass sie das Gefühl haben, boah, wenn irgendwas nicht so funktioniert, also sie, die Beziehung geht in die Brüche oder ist schwierig oder ist finanziell, ist das nicht so aufgegangen, wie man sich's vorgestellt hat, dass dann Suizidgedanken auftauchen und sich die Personen leider oft nicht mitteilen. Was wir auch erleben und was ich immer wieder höre in der Praxis ist, dass dann vielleicht eher zum Alkohol gegriffen wird. Das ist allgemeiner Thema, wenn man jetzt nicht so viele Möglichkeiten zur Verfügung hat, mit inneren Zuständen umzugehen, was weiß ich, mit Stress abzubauen oder gut mit Gefühlen umgehen kann, dann kann es im ersten einmal das Gefühl geben, das hilft. Weil der Alkohol, der lindert damit den Stress, der lässt dann vielleicht am Anfang einmal besser schlafen, der macht dann offener und lustiger. Also das kann eine Weile einmal hilfreich sein. Aber über längere Sicht löst er Depressionen aus und führt zu wesentlich mehr Schwierigkeiten, auch in Partnerschaften. Es ist oft traurig, wenn ich auch von Frauen her, dass es ganz normal ist, dass ihre Männer abends 5, 6, 7 Bier trinken. Da merkt man einfach, dass da was im Ungleichgewicht ist. Und solche Dinge beobachte ich einfach auch immer wieder im landwirtschaftlichen Bereich, die vielleicht da noch dazukommen, wo eben diese traditionellen Rollenbilder noch einmal vermehrt da sind und manchmal auch zu Schwierigkeiten führen können.
0: Mhm. Danke, ja, ganz eine wichtige Erkenntnis auch. Mir ist dazu noch eingefallen, dass Suizidalität und Alkohol ja auch sehr kritisch gemeinsam zu betrachten sind, weil der Alkohol ja auch die Hemmschwelle senkt, wenn man jetzt schon Suizidgedanken hat und vielleicht im nüchternen Zustand sich da so noch ein bisschen distanzieren kann, aber oder dann auch schon Suizidpläne hat vielleicht, wirkt der Alkohol eben enthemmend und kann dann wirklich dazu führen, dass ein Suizidversuch wirklich durchgeführt wird. Deshalb ist das, glaube ich, auch ganz wichtig, da zu bedenken, genau. Ja, ich werde jetzt wieder ein bisschen Musik für euch spielen. Vielleicht gönnt ihr euch auch in der Pause ein bisschen Erholung und konzentriert euch einmal wirklich auf die Musik, seid im Moment und gönnt euch eine Pause.

0: Ja, willkommen zurück bei einer Folge von Go On Suizidprävention Steiermark, heute mit dem Thema Suizid in der Landwirtschaft. Bei mir zu Gast heute Brigitte Felfer und ich bin die Anna Priwil. Und ja, wir haben jetzt schon viel gehört über vor allem Männer auch, die ja viel höhere Suizidrate haben als Frauen. Aber mir wäre es jetzt nur wichtig, auch auf Frauen einzugehen, weil wir eben auch wissen, dass Frauen viel mehr Suizidversuche haben als Männer. Sie verwenden einfach weichere, so sagen wir in der Forschung, auch Suizidmethoden, die man leichter danach nur irgendwie umkehren, unter Anführungszeichen, kann als Männer, während Männer eher härtere Methoden verwenden, die dann eben direkt zum Tod führen. Und ich wollte jetzt dich noch fragen, Brigitte, wie siehst du das bei Frauen? Wie ist da die Belastung, auch besonders in der Landwirtschaft zu sehen? Was ist da vielleicht auch das Besondere in der Landwirtschaft bei Frauen im Hinblick auf psychische Gesundheit?
1: Mhm. Ja, ich sehe da, dass da vieles im Wandel ist, dass es immer mehr Hofübernehmerinnen gibt, aber dass trotzdem eben, wie ich schon gesagt habe, der große Teil der Hofbesitzer sozusagen männlich ist. Oft ist es so, dass die Frauen dann zum Hof hinkommen, dort auch sehr viele Aufgaben übernehmen, Kindererziehung, oft am Hof mitarbeiten. Vor allem früher war es oft so, dass dann die Absicherung der Frauen nicht wirklich da war, sondern es war irgendwie, hat es auch mit dem Rollenbild und gesellschaftlichen Erwartungen an Frauen zu tun, dass man da einfach unterstützt, pflegt, da ist. Und ich sehe jetzt in den Generationen von Frauen 50 plus, dass es oft so ist, dass sie merken, dass sie ohne Pension oder ohne eigenes Einkommen dastehen, was ein großes Thema sein kann, dass da einfach eine Abhängigkeit gibt, eine Abhängigkeit auch vom Hof, von der Arbeit, von dem Ort. Ja, was ist bei Frauen noch speziell? Sie übernehmen oft eben die Kindererziehung und die Pflege auch, das heißt, sie schupfen einen ganz großen Teil, pflegen auch oft die Netzwerke rundherum, also die sozialen Netzwerke, das ist auch oft ein Punkt, wo die Frauen die sind, die Verbindungen aufrechterhalten. Und ja, wo diese Arbeit aber wenig gesehen wird. Ich glaube, das ist allgemein was Gesellschaftliches, dass eben diese Care-Arbeit wenig sichtbar ist oder der Anteil am Gesamten wenig sichtbar ist. Und das ist auch in der Landwirtschaft etwas, was wir einfach sehen, wo ich Frauen in der Landwirtschaft auch immer rate, zu schauen, dass sie auch zumindest ein Stückchen eigenes haben, dass sie vielleicht auch ihr eigenes Geld haben. Da ist es ja oft schon ein großes Thema, dass sie ein eigenes Konto haben und so ein bisschen Self-Care, würde ich es nennen, auch ein Bereich da ist, wo sie sagen, das ist ganz meins, da mache ich auch was, da gönne ich mir was, da bin ich jetzt nicht nur Bäuerin und Mutter und nicht nur in der Funktion, die ich daheim habe, sondern da bin ich auch ganz ich in anderen Interessen. Also das ist oft ganz, ganz wichtig, dass man auch seinen Lebensbereich außerhalb des Hofs hat, weil Hof alles gleichzeitig ist. Arbeitsplatz, Familie, oft ist ein Thema mit der Schwiegerfamilie, ist sehr, sehr oft noch da, auch heutzutage. Ich denke, das die Menschen, die schon am Bauernhof sind, wie der Hofübernehmer, die sind ja auch gewohnt, wie sie miteinander tun. Die haben ihr System, wie sie vielleicht Jahrzehnte miteinander gemacht haben. Und wenn dann wer von außen kommt auf die Partnerin, kommt jemand mit einem ganz anderen Hintergrund auf den Hof und das kann dann auch zu Spannungen führen, auch zu Loyalitätskonflikten vom Partner. Mhm. Wenn es so Themen gibt, jemand, der was anders machen möchte, also das kann ganz, ganz schwierig sein, wo die Frauen oft in sehr, sehr schweren Situationen feststecken, kann man fast sagen.
0: Aber das ist ein super Tipp, dass man da eben schaut, dass man wirklich das ein bisschen trennt, das Finanzielle auch, dass man da sein eigenes hat und sich auch so wirklich was gönnen kann, wo man dann einmal Auszeit nimmt oder was eben einmal nichts mit dem Hof zum tun hat, weil das eh eben alles so verwoben ist, die Arbeit und das Private und die Kinder. Und da waren wir auch wieder beim Thema Wertschätzung, wo wir vorher schon waren, dass generell wenig Wertschätzung auch für die Landwirtschaft oft gesellschaftlich da ist. Das Gleiche gilt eben auch gerade bei Frauen für die Care-Arbeit, dass da auch wenig Wertschätzung da ist. Und du hast nur gesagt, dass Frauen oft diese sozialen Netzwerke pflegen, und da wäre es mir nur wichtig, drüber zu reden, wie in sozialem Umfeld über Suizid gesprochen wird, auch in unserer Bevölkerung. Also oft sind da einfach Dinge, wenn man ins Gasthaus geht, zum Stammtisch zum Beispiel, oder sie mit Freunden trifft und drüber redet, wenn ein Suizid passiert ist, vielleicht in der näheren Umgebung. Was ist da wichtig? Wie könnte man da besser drüber reden? Oder auf was sollte man da achten?
1: Ja, danke, Anna. Das ist ganz ein wichtiger Punkt. Grundsätzlich wissen wir aus der Forschung, dass es einen Unterschied macht, wie die Medien über Suizid sprechen. Das heißt, ob jetzt sehr reißerisch drüber geredet wird, ob jetzt ein Abschiedsbrief abgedruckt wird, ob ein Foto vom Ort, wo die Person sich das Leben genommen hat, abgedruckt wird oder gezeigt wird in den Medien. Das kann dazu führen, dass Menschen, denen es vielleicht nicht so gut geht und die sich mit dieser Person oder Situation identifizieren können, auch verstärkt sozusagen in die Versuchung kommen, sich auch das Leben zu nehmen. Also da wissen wir, dass das andere dazu verleiten kann, sich auch das Leben zu nehmen. Und ich glaube, im sehr Kleinen können wir da auch schon anfangen, indem wir auch anders beginnen, über Suizidalität zu sprechen. Also was ich immer wieder her, dass wenn sich jemand das Leben genommen hat, dass dann einfach, ich glaube, aus Unwissenheit oder aus, Spontanität heraus Dinge gesagt werden, die vielleicht nicht besonders empathisch sind, dass gesagt werden, ja, verstehe ich, dass sich der das Leben genommen hat, oder ist eh besser, dass der oder die weg ist, oder vielleicht auch noch gewitzelt wird oder ähnliches. Und wie über Suizid gesprochen wird, hören natürlich auch andere Menschen. Wir wissen nicht, wer in einer Krise ist. Wir wissen oft nicht, wie es einer Person geht, wie schlecht es jemandem wirklich geht. Wir sehen die Oberfläche oft oder die Fassade oder das, was unser Mensch sagt. Und wenn dann einfach sehr abwertend über Menschen gesprochen wird, die sich das Leben genommen haben oder die vielleicht in psychischen Krisen waren, dass man sagt, ja, sie, der hat es eh schon lange nicht auf die Reihe gekriegt, oder der Hof, der schaut aus und die Person kann einfach das nicht erfüllen, was man sich so vorstellt, dass jemand erfüllen muss, dann kann das auch bei den Menschen natürlich was ausmachen oder eine Krise auslösen. Also mir wäre es ein großes Anliegen, dass wir, wenn sich jemand das Leben nimmt, dass man sagt, boah, es berührt mich total, dass sich die Person das Leben genommen hat, und ich finde es voll schade, dass er oder sie keine andere Möglichkeit gesehen hat für sich, als dem Leben ein Ende zu setzen. Ich finde es voll schade, dass die Person Dinge nicht mehr erleben kann. Ich finde es voll schade, dass die Person vielleicht nicht gewusst hat, dass es dort und da Unterstützung gibt. Und ich habe letztes Mal jemanden in der Praxis gehabt, die beim Begräbnis von einem Mann war, also von einem Bauern, und da waren über 400 Leute bei dem Begräbnis. Und sie hat gesagt, es hat sie einfach so berührt, dass da 400 Leute waren bei dem Begräbnis, und offenbar hat dieser Mann aber nicht das Gefühl gehabt, dass er sich an einzelnen Personen von denen anvertrauen hätte können. Das hat mich sehr, sehr berührt, gell? Und da sind wir, glaube ich, als Gesellschaft und jeder Einzelne gefordert, dass wir einfach anfangen hinzuschauen und auch sehen, dass es vielleicht mit dem anderen schlecht geht, und anderen auch vermitteln, okay, du kannst mit mir reden, egal was es ist, ich bin da und ich halte das aus.
0: Das ist ganz ein wichtiger Punkt, ja, also reden hilft, und wir werden auch jetzt dann im nächsten Block nach einer kurzen Musikeinschaltung wieder drüber reden, wie man Suizid Anzeichen oder erkennen kann, wenn es wem schlecht geht, also so Warnsignale in die Richtung. Und ganz zum Schluss stellen wir dann natürlich auch die Hilfsangebote vor, wo man sich Hilfe suchen kann. Auch speziell für Landwirtinnen und Landwirte gibt es sogar spezielle Angebote. Und ja, jetzt gibt es wieder ein bisschen Musik.

0: Willkommen zurück zur Sendung von Go On Suizidprävention Steiermark. Heute mit dem Thema Suizid in der Landwirtschaft. Bei mir zu Gast Brigitte Felfer und ich bin die Anna Pribil. Und wir haben jetzt schon viel gehört über Belastungen in der Landwirtschaft, was die Landwirtschaft so speziell macht im Vergleich zu anderen Berufssparten. Auch zu dem Unterschied zwischen Männern und Frauen, traditionellen Rollenbildern. Und jetzt wollen wir noch ein bisschen darauf eingehen, wie erkennt man es eigentlich, wenn es wem schlecht geht? Was sind sogenannte Warnsignale? Woran kann ich als Angehöriger, Angehörige erkennen, ja, wenn es wem nicht gut geht? Und was kann man dann im Endeffekt auch tun? Wie kann man es auch vielleicht ansprechen, Brigitte? Was sind jetzt diese Warnsignale? Wie merkt man, wenn es wem wirklich schlecht geht?
1: Ja, das ist eine gute Frage, weil das natürlich von Mensch zu Mensch ein bisschen unterschiedlich ist und es natürlich auch Menschen gibt, das muss man dazu sagen, wo man kaum oder keine Warnsignale sieht, weil die einfach nach außen hin sehr gut funktionieren. Aber was wir häufig wahrnehmen und erleben, ist, dass sich Menschen Druck ziehen, also das könnte so ein Warnsignal sein, dass jemand, der vielleicht gesellig war oder wo teilgenommen hat, Feuerwehr oder ähnliches, und dann dort niemand hingeht, sich zurückzieht, sich entschuldigt, mehr zu Hause ist, sich vielleicht auch selber vernachlässigt, also oft zieht man es ab, oder Körperpflege oder Haarschnitt oder ähnliches. Also ich kenne konkrete Beispiele, wo man einfach auch konkret sieht, die Person hat da jetzt nicht, have your shit together, fällt mir nur ein auf Englisch, also die Person hat da jetzt, tut sich einfach schwer mit sich selber und den Dingen, ist sich vielleicht auch nicht so wichtig. Manchmal erkennt man es auch am Hof, wo man merkt, jemand ist wirklich überfordert, also wenn man merkt, der Hof fängt an zu verfallen, es ist sehr unordentlich, ungepflegt, das sind dann Zeichen, wo es oft schon sehr, sehr sichtbar wird, dass jemand nimmer die Kraft hat oder nimmer schafft, mit den Anforderungen wirklich zurechtzukommen. Mhm. Manchmal kann auch das Thema Alkohol da sein, dass, wenn das vielleicht schon unterschwellig immer wieder mal Thema war, aber dass dann mehr getrunken wird. Also Alkohol wird meistens dann konsumiert, um mit irgendwelchen Sachen inneren zurechtzukommen, sich selber zu beruhigen oder Stress abzubauen, oder in der Landwirtschaft sehe ich das auch oft nach wirklich langen Arbeitstagen oder Stress dann am Abend abzuschalten oder mit inneren Gefühlen zurechtzukommen, auch mit Ängsten vielleicht, auch in Gruppen offener zu sein, lustiger zu sein. Alkohol ist bei uns einfach sehr, sehr weit verbreitet, gehört auch leider in vielen Gruppen sehr dazu. Also ist oft das Thema, wenn man dazugehören möchte oder nicht irgendwie auffallen möchte, dass man dann vielleicht auch mittrinkt. Und wenn man da schon ein problematisches Verhalten hat oder zu einem Suchtverhalten neigt, kann das einfach sehr schwierig sein. Und oft, wenn es Menschen sehr schlecht geht, fangen sie dann noch mehr zum Trinken an oder haben wirklich ein auffälligeres Trinkverhalten als vorher. Also man kann Warnsignale sehen, wenn man die Person kennt und weiß, wie es ihr vielleicht sonst geht. Alles, was so wirklich massive Veränderungen sind, wo man merkt, okay, die Person verhält sich anders, verschenkt vielleicht auch Dinge oder regelt Sachen, die Nachfolge, oder macht ein Testament, das können also Warnsignale sein. Ganz ein klares Warnsignal wäre auch, wenn jemand über das Thema Suizid spricht, also Ankündigungen macht, so wie, weiß nicht, wenn wer anderer sich das Leben genommen hat, dass man sagt, der hat es wenigstens schon hinter sich, oder es wäre eh besser, wenn es mir nicht mehr gäbe. Also es sind oft so Aussagen nebenher, die einen irgendwie stutzig machen, aber wo man im Alltag vielleicht auch oft drüber geht und nicht nachfragt. Und wir wissen aber aus der Suizidprävention, dass ein sehr großer Teil, 80% der Menschen, die sich das Leben genommen haben, in irgendeiner Form das vorher ankündigt oder gesagt haben. Aber oft ist es vielleicht nicht so gehört worden oder gesehen worden, oder es ist oft nicht so ganz deutlich, dass jemand sagt, bah, ich nehme jetzt das Leben, sondern kommt eben, wie gesagt, in so vageren Aussagen, wie es, ja, es wäre eh besser, wenn ich nicht mehr da wäre. Das wäre für alle viel leichter. So was ist, das sind Dinge, die in der Praxis oft her. Ja, Das wären einmal die Warnsignale, die mir auf Anhieb so einfallen, die einmal die wesentlichsten wären.
0: Mhm. Genau, diese Ankündigungen finde ich auch ganz wichtig, weil man hört ja oft diesen Mythos, wenn es wer sagt, dass er sich das Leben nehmen will, dann macht das eh nicht. Und da ist uns ganz wichtig auch von GoOn, Suizidprävention Steiermark, dass wir mit diesen Mythen auch aufräumen, weil es ist eben ganz, ganz wichtig, dass man auf sowas eingeht und dann wirklich nachfragt und ja, einfach darauf eingeht, das hört und nicht drüber hinweggeht, weil man eben weiß, dass dieser Mythos einfach nicht stimmt und dass ganz oft Ankündigungen da sind, die halt manchmal aber auch erst im Nachhinein verstanden werden, weil man es im Vorhinein gar nicht so verstehen kann. Genau, wie spricht man das jetzt an, wenn man das Gefühl hat, okay, da ist irgendwas, da merke ich, dem geht's schlecht. Wie soll man das ansprechen, wenn man so ein ungutes Gefühl hat?
1: Ja, das Nachfragen ist für viele eine sehr, sehr große Hürde. Also das ist was oft nicht so einfach ist. Man merkt vielleicht, dem Gegenüber geht's nicht gut, aber er blockt vielleicht ab. Oder bei Männern kann es auch sein, dass dann mehr so aggressivere Art da ist und lass mich in Ruhe und eben ein Rückzug. Was gar nicht so leicht ist, jetzt vielleicht ein Gespräch zu führen mit der Person. Im Ersten kann es einmal hilfreich sein, zu schauen, dass man überhaupt einmal in Kontakt tritt, dass man einen Kontakt aufnehmen kann und vielleicht einmal mit einer allgemeineren Frage zu beginnen oder zu sagen, was man beobachtet. Zum Beispiel, ich habe einfach das Gefühl, du hast dich total verändert. Die Sachen, die dir total Freude gemacht haben früher, die du gern gemacht hast, irgendwie machst du den nicht mehr. Du kommst mir, weiß nicht, traurig vor oder ich mache mir da einfach Sorgen um dich. Liege ich da richtig oder wie ist das bei dir? Also man kann das einfach mal ganz so allgemein fragen. Und dann ist auch die Frage, die ganz konkrete nach Suizidalität, oft sehr, sehr hilfreich, dass man wirklich sagt, du, anderen Menschen, die in einer ähnlichen Situation sind, da kommen auch manchmal Suizidgedanken daher. Wie ist denn das bei dir? Denkst du auch manchmal darüber nach, dass du nicht mehr leben möchtest? Viele, viele Betroffene sagen, dass sie diese Frage als so hilfreich empfinden, weil sie es selber nicht schaffen würden, das auszusprechen, weil es einfach ein Tabu ist und eine große Hürde. Und wenn das Gegenüber sozusagen das Thema schon anspricht, dann kann man leichter was sagen. Da kann man sagen, ja, mir geht's überhaupt nicht gut, ich weiß nicht, wie ich weitermachen soll. Ich kann nicht mehr schlafen zum Beispiel. Schlafprobleme sind ein häufiges Thema, auch bei psychischer Belastung. Kann auch ein Warnsignal sein, das auftaucht. Und dieses Ansprechen, also wenn man das wirklich sich erlaubt und es schafft, mit dem anderen Kontakt aufzunehmen, kann ganz, ganz ein wichtiger Punkt sein, um vielleicht sogar jemandes Leben auch zu retten. Also wir wissen von Menschen, die einen Suizidversuch erlebt haben und überlebt haben, dass sie oft sich gewünscht hätten, dass sie jemand fragt. Und aus einer neuen Studie von einer Kollegin wissen wir auch, dass Männer noch seltener oder sich noch schwerer tun, noch Hilfe zu fragen oder sich jemanden anzuvertrauen und diese Frage von außen oft diese erste Hürde nehmen kann. Da fragt mich wer anderer. Das Schlimmste, was einem passieren kann, ist, dass der andere sagt, na, also das habe ich jetzt nur im Scherz gesagt oder wie kommst du drauf? Oder dass das Gegenüber abblockt und sagt, na, mir geht's eh super und man merkt aber, okay, das ist nicht so, aber man hat gefragt. Also das ist total wichtig und es kann sein, dass die Person vielleicht zu einem anderen Zeitpunkt dann sich öffnen kann und drüber redet. Aber das drüber reden, auch psychische Belastungen anzusprechen, das ist ein ganz ein wichtiger Punkt, den wir, glaube ich, in der Gesellschaft noch viel mehr lernen müssen, können, sollen.
0: Ja, auf jeden Fall. Danke. Dieses Reden hilft, das ist uns ganz wichtig, das auch zu vermitteln und euch da wirklich auch Mut mitzugeben, das anzusprechen, vielleicht in einer Situation, eine Situation zu schaffen, wo es möglich ist, also vielleicht auch nicht so zwischen Tür und Angel, auch gut in sich selber einspüren, bin ich gerade bereit, so ein Gespräch zu führen, habe ich gerade selber die emotionalen Ressourcen vielleicht, und dann wirklich in einer ruhigen Atmosphäre die Person einmal holen und ja, einfach da sein, zuhören, Zeit haben und das direkt ansprechen. Jetzt gibt es wieder ein bisschen Musik und danach hören wir noch die Hilfsmöglichkeiten, wo man sich hinwenden kann mit konkreten Hilfsangeboten. Und genau, genießt die Pause.

0: Willkommen zurück zur Sendung von Go On, Suizidprävention Steiermark, heute mit dem Thema Suizid in der Landwirtschaft. Wir haben jetzt schon ganz viel gehört. Heute zu Gast ist bei mir die Brigitte Felfer und ich bin die Anna Pribil. Wir haben schon viel gehört zu traditionellen Rollenbildern, jetzt gerade auch zu Warnsignalen und werden jetzt am Ende der Sendung noch ein bisschen auf die Hilfsangebote eingehen. Ich würde dich noch fragen, Brigitte, was ist eigentlich, wenn es eine Akutsituation ist, wenn jetzt wirklich wer einen konkreten Plan hat und mir das erzählt und schon kurz davor ist, quasi kurz vorm Suizid, was kann ich da machen? Oder was ist da der Schritt, den man gehen muss?
1: Mhm. Ja, danke, Anna. Wir haben ja vorher darüber gesprochen, dass jemanden anzusprechen total wichtig ist und da wirklich da zu sein und zuzuhören, also sich wirklich zu trauen, Kontakt aufzunehmen mit jemandem. Wenn jetzt tatsächlich jemand schon sehr fortgeschritten ist in der Planung und man vielleicht auch weiß, okay, man kann die Person auch nicht erreichen. Manchmal ist ja so, dass man das Gefühl hat, da ist wie eine Glaswand zwischen einem selbst und dem anderen und man sieht und merkt und spürt, dass dem anderen sehr schlecht geht, aber das Gegenüber lässt sich nicht unterstützen. Also wenn es sehr, sehr akut ist, man kann einerseits dieser Person anbinden und sagen, dass es da Unterstützungsmöglichkeiten gibt, Beratungsstellen und Ähnliches. Ich glaube, das wirst du dann eh noch sagen, wo man sich hinwenden kann. Wenn man das Gefühl hat, da ist wirklich Gefahr im Verzug, dann bitte wie beim körperlichen Notfall auch da Polizei und Rettung alarmieren. Man braucht keine Sorge haben, dass man das zu oft tut oder man da irgendwas falsch machen kann. Die kommen dann, die treffen eine Abschätzung, die schauen wirklich, was es braucht. Also manchmal braucht es wirklich ein Einschreiten von jemand von außen, wenn es einfach sehr, sehr akut gerade ist. Und dann gibt es Fachleute, die Suizidalität abklären, die schauen, ist da wirklich die Person gefährdet. Ich möchte vielleicht auch noch sagen, wenn wir über das Thema Suizidalität reden, es geht nicht darum, dass jetzt man als Laie oder Privatperson Suizidabklärung mit jemandem macht. Es geht darum, hinzuschauen und wahrzunehmen, wenn es wem schlecht geht und die Person darauf anzusprechen, vielleicht auch dort zu sein und die passende Hilfsmöglichkeit zu vermitteln. Also man muss das nicht selber machen, da gibt es wirklich Leute, die das abklären und auch das Risiko einschätzen. Ja, genau. Und die Polizei und die Rettung haben eine Vorgehensweise dann, eine klare, was sie tun in bestimmten Fällen.
0: Genau. Bei uns im Bezirk Liezen ist natürlich die erste Anlaufstelle, die man aufsuchen kann, das PSN. Dort sind Beratungen kostenlos, anonym und verschwiegen. Das heißt, dort wird auch nichts weiter erzählt, weil das ist ja auch in ländlichen Regionen immer so ein Thema, dass das eben noch tabuisiert ist, das Thema psychische Gesundheit, und dass man dann auch nicht will, dass das nach außen getragen wird, und da kann man sich wirklich sicher sein, dass das komplett der Verschwiegenheitspflicht unterliegt und nichts nach außen weitererzählt wird, wenn man sich dort Hilfe sucht. Dort kann man sie übrigens auch als Angehöriger, wenn man selber als Angehöriger belastet ist, weil es beim anderen sehr schlecht geht und man nicht weiß, wie man damit umgehen soll, kann man sich auch ans PSN wenden und wird dann von psychosozialen Experten und Expertinnen unterstützt. Wie gesagt, das ist auch anonym, also man müsste theoretisch auch nicht einmal seinen Namen sagen, man kriegt da einfach Beratung und Unterstützung und es ist kostenlos, das Angebot. Ein weiteres Angebot, was ich gerne nennen möchte, ist das Psynot-Telefon. Das ist rund um die Uhr erreichbar und das ist unter der Nummer 0800 44 99 33 24 Stunden rund um die Uhr erreichbar und auch ein tolles Angebot, das es bei uns in der Steiermark gibt. Ein anderes Angebot, das rund um die Uhr erreichbar ist, ist die Telefonseelsorge Österreich unter der Nummer 142. Dort kann man anrufen, wenn man einfach auch mal einen Redebedarf hat. Dort sitzen Leute, die zuhören, die da sind, denen man sich anvertrauen kann. Und ist auch ein ganz tolles Angebot. Speziell für Landwirte und Landwirtinnen gibt es auch das bäuerliche Sorgentelefon von der Landwirtschaftskammer Österreich. Das ist ebenfalls anonym und vertraulich und unter der Nummer 0810 676 810 erreichbar. Ich wiederhole die Nummer vielleicht nochmal, weil die ein bisschen komplizierter ist. 0810 676 810. Die ist von Montag bis Freitag von 8.30 Uhr bis 12.30 Uhr erreichbar und die beraten eben speziell zu landwirtschaftlichen Themen auch, die Sorgen bereiten können, wie jetzt Hofübergaben, die schwierig sind, wirtschaftliche, finanzielle Probleme und andere Dinge. Kann man auch sehr empfehlen. Ich habe noch den Männernotruf für euch aufgeschrieben, weil wir eben gehört haben, dass Männer von Suizid oder Suizidalität stärker betroffen sind als Frauen. Das wäre die Nummer 0800 246 247. Auch dieser Notruf ist rund um die Uhr erreichbar. Ich möchte euch auch noch auf unsere Webseite verweisen. Man findet diese ganzen Hilfsangebote auch über unsere Webseite. www.suizidprävention-stmk.at. Dort findet man dann eben eine Übersicht auch über alle Hilfsangebote. Es gibt dann noch eine Website und eine Initiative, die heißt Lebensqualität Bauernhof. Brigitte, kannst uns du zu dem noch ein bisschen was sagen?
1: Ja, das ist ein ganz tolles Angebot von der Landwirtschaftskammer Österreich. Auf der Homepage von Lebensqualität Bauernhof finden Sie alle möglichen Informationen zu psychischer Gesundheit und Hilfsmöglichkeiten jetzt im bäuerlichen Bereich. Sie finden dort auch nochmal die Nummer vom bäuerlichen Sorgentelefon und Sie finden dort auch Informationen, also Fragen und Antworten von Therapeuten und Therapeutinnen zu häufigen Fragen, die beim bäuerlichen Sorgentelefon gestellt werden, also zu Generationenkonflikten, ja, verschiedensten Themen, die einfach sehr spannend sind durchzulesen und sehr, sehr gescheite Antworten, wo man sich vielleicht schon das ein oder andere mitnehmen kann, ohne dass man jetzt nur irgendwo anruft. Also diese Seite von Lebensqualität Bauernhof ist wirklich sehr zu empfehlen.
0: Danke, ja. Ich finde es auch super, dass da spezielle Angebote auch gibt. Ja, bevor wir uns jetzt verabschieden, möchte man noch einmal betonen, wenn man sich in einer Krise befindet oder Suizidgedanken hat, man ist nicht allein damit, es gibt Hilfe. Oft ist schwierig, sich diese Hilfe zu holen und auch diese Hilfe annehmen zu können, aber Hilfe holen ist kein Zeichen von Schwäche, sondern es gehört ganz viel Mut dazu und wir wollen euch ermutigen, diese Schritte dann auch zu gehen. Ich will mich ganz herzlich bei dir bedanken, Brigitte, dass du heute da warst, heute dir die Zeit genommen hast. Danke.
1: Dankeschön.
0: Danke an unsere Zuhörerinnen und Zuhörer. Empfehlen Sie unseren Podcast gern weiter, wenn Ihnen die Sendung gefallen hat. Und ja, schauen Sie gut aufeinander. 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
1: Du hast nur 12 Noten. Mach damit, was du willst. Mit diesem Spruch von Eddie Van Halen darf ich euch wieder einmal zu einer neuen Ausgabe von Plugged In willkommen heißen. Dass man mit diesen 12 Noten die unterschiedlichste Art von Musik machen kann, wird auch heute zu hören sein, wobei sich der zeitliche Bogen von 1968 bis ins heurige Jahr spannt. Der Opener kommt diesmal von einer Band aus New York City, die seit 1987 mit zwei Unterbrechungen bis heute im Geschäft ist. Der Name der Formation ist Winger, 2023 erschien ihr letztes Album mit dem Titel Seven und darauf ist auch der Song Tears of Blood zu finden. Gute Unterhaltung.

dadurch die stimmlichen Probleme ihres Sängers Steven Tyler die Zukunft der Band Aerosmith in den Sternen steht, hat deren Bassist Tom Hamilton nebenbei eine neue Band ins Leben gerufen, die unter dem Namen Close Enemies firmiert und am 13. März ihr Debüt mit dem Titel Rain auf den Markt gebracht hat. Mit dabei sind unter anderem Musiker von The Babies und von der Band von Sheryl Crow. Ja, das Album ist eine durchaus runde Sache, wie im Titelsong zu hören ist. Close Enemies mit Rain.

Eigentlich wollte ich am 15. März einem Konzert der kanadischen Sängerin Layla Sue beiwohnen, hatte auch schon die Karten, doch dann wurde die Tournee aufgrund gesundheitlicher Probleme von Sue abgesagt. Was ich sehr bedauere, denn diese Frau hat wahrlich den Blues im Blut und ist live sicher ein Erlebnis. Und sollte es einige unter euch geben, die ebenfalls von der Konzertabsage betroffen sind, so habe ich ein kleines Trostpflaster parat. Von Laylas Tournee 2019, eine tolle Live-Aufnahme des Songs Someday.

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1: Der Brückenschlag zum nächsten Künstler ist fließend, denn der deutsche Sänger und Gitarrist Henrik Freischlader hat einige Alben von Leila Su produziert und sie auch auf der Gitarre begleitet. Der 44-jährige Musiker aus Köln hat selbst bereits eine stattliche Anzahl an Alben veröffentlicht, denen er mit seiner Gitarre und seiner Stimme stets einen eigenen Stempel aufgedrückt hat. So ist sein Blues bzw. Bluesrock unverwechselbar, wie auch im Song Someone Like Me zu hören ist.

Ja, wir bleiben noch in deutschen Landen, wechseln aber in den Schwarzwald, der Heimat der Band Blue Deal. 2015 gegründet, hat diese Formation bislang 4 Alben veröffentlicht und 2024 wurden sie mit dem German Blues Award in der Kategorie Bestes Album ausgezeichnet. Der letzte Longplayer erschien 2025 unter dem Titel Make a Change. Ja, und daraus gibt's jetzt den Titelcut.

Vor kurzem sah ich die Dokumentation Der letzte Akt über den vor 10 Jahren verstorbenen David Bowie. Es ist ein berührender Film über den britischen Superstar. Ja, und darin kam kurz ein Song vor, den ich schon länger nicht mehr gehört habe und den möchte ich heute spielen. Der Song aus dem Jahre 1976 stammt aus dem Album Station to Station. David Bowie mit Stay.

0: Jetzt geht's noch weitere 8 Jahre zurück, denn es folgt...
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0: In den 60er und Anfang der 70er Jahre wurde der vom ARD produzierte Beat Club auch im österreichischen Fernsehen ausgestrahlt. Eine Revolution für die damalige Zeit. Viele Bands mit großen Namen traten in dieser Sendung auf, wie die Stones, The Who, Jethro Tull, um nur einige zu nennen, und teilweise performten sie auch live. Besonders in Erinnerung ist mir ein Auftritt einer Band geblieben, The Crazy World of Arthur Brown. Der Sänger trug Maske und eine Art Wikingerhelm, dessen Hörner brannten, was genau zum psychedelischen Sound der Band passte. Mit dem Song landete die Band zwar nur ein One-Hit-Wonder, aber immerhin erreichte er Platz 1 der UK-Charts und Platz 2 in den USA. Hier ist The Crazy World of Arthur Brown mit Fire.
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Die perfekte Mischung aus Prog-Rock und AOR. Das ist das Markenzeichen der Neil Murs Band. Ende Februar des Jahres erschien ein neues Album dieser Formation und meiner Meinung nach gehört es zu den besten, welche Murs und seine Mitstreiter Eric Gillette, Bill Habauer, Randy George und Schlagzeugphänomen Mike Portnoy in den letzten Jahren veröffentlicht haben. Es sind wieder die bekannten hymnischen Klanggebilde und gekonnten Rhythmenwechsel, wobei die Band jedoch nie Gefahr läuft, Melodie oder Harmonie zu verlieren. Bei der nun folgenden 7-minütigen Single-Version des Songs Fully Alive dauert allein das Intro 3 Minuten und es ist eine Art Breitwandkino für die Ohren. The Neil Murs Band mit Fully Alive.

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1: Jetzt zu einer Band aus Österreich, die in der Vergangenheit unter Kennern zwar für Furore sorgte, aber meiner Meinung nach doch nie ganz die Beachtung fand, die sie eigentlich verdient hätte. Die Band The Wait existierte von 2014 bis 2023 und veröffentlichte zwei absolut hörenswerte Alben, die bedauerlicherweise etwas unter dem Radar blieben. Album 1 wurde 2017 unter deren Bandnamen veröffentlicht und darauf ist auch der Song Get Some zu finden. Und den gibt's jetzt.

Die Band Great White aus Kalifornien ist jetzt an der Reihe. Gegründet 1981, ist nach einer Auflösung im Jahr 2001, der Wiedervereinigung 2006 und unzähligen Besetzungswechseln nur mehr Gitarrist Mark Kendall von der ursprünglichen Besetzung übrig, was aber der Musik keinen Abbruch tut. Es ist dieser unkomplizierte, positive Rock, der die Jahre überdauert hat, sodass die Mannen von Great White auch noch heute gern gesehene Gäste auf diversen Festivals sind. Das letzte Album erschien vor 9 Jahren, trägt den Titel Full Circle und enthält auch den Song Big Time.

0: Ja, im Gegensatz zu den Tagen werden die Stunden im Frühjahr nicht länger, was im Klartext bedeutet, dass es wieder an der Zeit ist, mich von euch zu verabschieden. Vor der letzten Nummer, wie gewohnt, der Hinweis auf die nächste Ausgabe von Plugged In. Die gibt's dann in 2 Monaten, und zwar am Dienstag, den 16. Juni, wieder um 21 Uhr und danach jederzeit zum Nachhören im Archiv der Radiofabrik Salzburg. Den Rausschmeißer für heute übernehmen die Mannen der Band Styx. 2025 erschien ihr letztes Album Circling From Above, auf dem auch der letzte Song für heute zu finden ist. Zuvor sage ich aber wieder einmal Danke fürs Zuhören. Mein Name ist
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0: Herzlich willkommen zum heutigen Sportstammtisch. Heute sind wir sehr viel in der Luft. Ich darf begrüßen aus der Flugschule Sky, ich glaube Austria, den
1: Clemens Schrempf.
0: Den Clemens Schrempf.
2: Und den Lorenz Schrempf, grüß euch.
0: Und den Lorenz Schrempf. Diese beiden Experten sind in der Luft unterwegs gewesen, sind viel geflogen schon mit dem Paragleiter, und sie werden heute uns erzählen, was Profis an diesem Sport so fasziniert, beziehungsweise sie sind ja auch Ausbildner, aber zu dem kommen wir dann gleich. Aber wenn wir zurückschauen in die Geschichte, immer schon wollte der Mensch frei sein, das Fliegen wie ein Vogel war immer ein Traum des Menschen. Und so ist auch in der griechischen Mythologie zu sehen bzw. zu hören. Auch der König Minos hatte Daedalus und Ikarus gefangen. Diese beiden waren Erfinder, und es war ihnen möglich, dann mit besonderen Flügeln die Gefangenschaft auf Kreta zu verlassen. Die beiden formten Flügel aus Wachs und Federn, um fliehen zu können und nach Athen zu gelangen. Auf ihrem Flug nach Athen allerdings kommt Ikarus zu nahe der Sonne. Das Wachs beginnt zu schmelzen und Ikarus stürzt ins Meer. So die Sage aus der griechischen Mythologie. Und wer könnte das besser akustisch umgesetzt haben in einem Lied als Sie kennen es sicher.

0: Ja, das war der gute alte Wilfried mit Icarus. Ja, meine lieben Gäste, der Clemens und der Lorenz, wenn sich ein bisschen noch vorstellt, vielleicht unseren Hörerinnen und Hörer, ihr seid ja multi beim Herfahren, sind wir gar nicht fertig geworden, was die schon alles unternommen, die jungen Männer, bitte.
1: Ja, waren beide standene Einsteiner in Gröpping aufgewachsen, waren dann auch bei den Gröpping auf der Volksschule, dann in Steinach auf dem Gymnasium.

0: Ja, der Papa gegründet hat, zu dem werden wir dann noch kommen, nicht?
1: Genau so
0: ja,
1: ist es,
0: ja. Ja. Bitte.
2: Der. Genau, ja, bei mir war die Geschichte, sage ich mal, relativ ähnlich. Auch nach dem Gymnasium gleich mal entschieden, dass man nicht am Gym bleiben will. Und dann bin ich nach Graz gegangen, hab mir gedacht, die Stadt ist für einen jungen Menschen sicher mal interessant.
0: Ja.
2: Und habe dann auf der HTL Ortweinschule in Graz habe ich Grafik- und Kommunikationsdesign gemacht. Habe mich dann da auch mal kurz in dem ganzen Beruf letztendlich einmal probiert und habe dann gleich mal entschieden, das ist eigentlich nicht unbedingt die Welt, was ich mir vorgestellt habe.
0: Ja, ja.
2: Und im Endeffekt nach 5 Jahren HTL freut es sich wahrscheinlich auch, man nicht mehr unbedingt nur das zu machen, was man gelernt hat. Und habe dann während dem Zivildienst auch erkannt, dass die Stadt einfach nicht mein Leben ist. Und habe dann gesehen, gerade daheim läuft gerade die Fluglehrerausbildung.
0: Ja.
2: Und habe mir gedacht, na gut, dann probierst du erst einmal das Handwerk des Vaters, schaust dir das mal an. Und der Clemens ist zu dem Zeitpunkt schon bei uns in der Firma mehr involviert schon gewesen.
0: Ja.
2: Und habe halt einfach gemerkt, dass das total Spaß macht, wieder daheim sein, wieder im Ängste sein,
0: ja.
2: Wieder in die Berge unterwegs sein. Und habe dann mit dem Fliegen einfach
0: ja,
2: mehr entdeckt.
0: Ja, aber wenn ich unterbrich, ihr seid ja Bergsteiger auch, nicht? Muss man wissen.
2: Ja, richtig.
0: Ja, also die tolle Kombination Bergsteiger und extremer Pilot dann Paragleiter. Was ja interessant ist, wenn ich jetzt ein bisschen zurückschaue, ich selbst bin kein begeisterter Flieger, aber meine Frau, bitte, ist im Jahre 86, muss man sich vorstellen, ja, vom Stoder und vom Kamm heruntergeflogen. Also sie war fast bei den Pionieren. Und ich glaube, etwa um diese Zeit hat der Papa die Flugschule gegründet. Wie
1: ja,
0: war
1: genau.
0: Das?
1: Also ja. Er kommt auch aus dem Bergsteigen, der ist
0: ja.
1: Sogar Bergführer.
0: Ja.
1: Und hat sich dann mit den ersten Paragleitern, die wirklich herumgeflogen sind,
0: ja.
1: Sein Leben gesehen, seine Zukunft gesehen.
0: Ja.
1: Hat dann 87 schon zumindest einen Verein gegründet und eine deutsche Flugschule, dann auch österreichische Flugschule drauf und ja, das war so
0: super,
1: ein Baustein für diesen Zeit. Da gibt es die Flugschule.
0: Flugschule mit Sitz in?
1: In Mosheim.
0: Ja, in Mosheim. Die Insteller wissen, wo sie ist, also von Leuten, die vielleicht woanders her sind und jetzt zuhören, das ist der Bahnhof von Gröbming. Ja. Und Lorenz, wenn du vielleicht noch ein bisschen in die Geschichte blickst, was waren so die Highlights in eurer Firma? Es ist ja da schon eine Zeit dabei.
2: Boah, die Highlights in unserer Firma, es ist eigentlich fast schwierig zu sagen, durch das, dass der Walter da in fast allen Bereichen beim Paragleiten der absolute Pionier war.
0: Ja.
2: Also das hat er angefangen, das Paragleiten, das kann man ja mit dem heutigen Fliegen fast nicht vergleichen.
0: Ja.
2: Ja, also da grundsätzlich kann man sagen, kannst von Gesetzesentwürfen bis hin zur Nachprüfung und allem drum und dran hat der Walter eigentlich so ziemlich jedes Schriftstück selbst erfasst.
0: Unvorstellbar.
2: Ja, ganz genau. Ja. Und da hat es eigentlich keinen Grundsatz gegeben. Es war ja in Österreich, hat es das Paragleiten letztendlich auch später gegeben als in Deutschland in dem Sinne.
0: Aha.
2: Und das merkt man heute noch letztendlich, dass ja sehr viele Deutsche letztendlich aus Österreich, also nach Österreich kommen zum Paragleiten. Sicher eher nicht umgekehrt, sagen wir.
0: Ja, ja.
2: Und da war das natürlich gerade am Anfang recht interessant, wie sich da die Entwicklung natürlich auch schnell weiter da hat.
0: Aha.
2: Also sagst am Anfang, das kann man sich fast nicht vorstellen aus der heutigen Sicht, sind die vom Stoder Zinken vom Gipfel runtergeflogen und gerade so über die letzten Barmer nach Gröbming gekommen.
0: Ja, das kann ich mir erinnern.
2: Ja, genau, und in der heutigen Zeit fliegst du vom Stoder Zinken bis am Fuß von Grimming.
0: Ja, locker, nicht?
2: Ja, locker.
0: Ja. Na gut. Wir werden dann ein bisschen was hören, auch vor allem um die Sicherheit. Das ist ja euch ein Anliegen, habe ich gehört, beim Herunterfahren, wir sind zusammen da ins Studio hergefahren. Aber dazwischen machen wir ein bisschen Musik.

0: Ja, wenn man bei uns an schönen Tagen, also in die Luft hinaufschaut zum Stoder oder zum Kamm, man sieht oft dicht Gruppen von Leuten, die in der Luft sind, wenn ihr unterwegs seid mit euren Leuten. Und was ist eigentlich die große Faszination beim Paragliden?
1: Davon abgesehen, dass Fliegen selbst eine Riesenfaszination ist, was die Menschheit schon immer interessiert hat, ist halt das Schöne am Paragleiten, dass wir so frei in der Luft sind. Es ist kein Fenster davor, kein Visier davor. Wir sind langsam, wir fliegen nur 30, 40 km/h. Das heißt, wir kriegen die Landschaft ganz anders mit, als wir mit einem Segelflieger, wenn man 200 da vorbeifährt. Das ist ein bisschen wie, fast ein wenig wie Wandern gehen, nur oben drüber, wenn man sich das vorstellt.
0: Wandern in den Wolken, über den Wolken, wenn wir
1: Ja,
0: dann in
1: genau.
0: Reinhard Maihner hören werden. Ja. Also das ist, man erfährt praktisch aus der Luft, man erfährt langsam, man dringt ein in die Welt, nicht? In die Erde.
1: Absolut, ja.
0: Ja.
1: Und also das Coole am Flugzeug-Paragliden ist natürlich auch die Mobilität, die du hast.
0: Ja.
1: Die heutigen Schirme. Es gibt natürlich ultraleichte Sachen, wo es inzwischen bei 2 Kilo ungefähr losgeht bei der Gesamtausrüstung oder 2,5 Kilo. Aber selbst ein Standardgerät, was für jeden
0: Ja.
1: zugänglich ist, wiegt vielleicht noch 10 Kilo.
0: Ja.
1: Ein 60
0: Da
1: Liter
0: fliegt man
1: Rucksack,
0: aber schon sehr weit. Ja.
1: da fliegst du selbstständig, das kannst du auf die ganze Welt mitnehmen. Das geht in jeden Kofferraum, in jeden
0: Gewaltig.
1: Flugzeugkoffer, das ist einfach dabei. Und damit, ja, das ist sicher ein
0: Lorenz,
1: Riesenpunkt bei uns.
0: was ist für dich so die Faszination? Du bist ja irrsinnig viel unterwegs, nicht?
2: Ja, mal mehr, mal weniger. Also ich glaube, die Faszination, die für mich angefangen hat, das Ganze definitiv aus dem Bergsteigen heraus, dass man einfach sagt, auf den Berg bin ich als Kind vielleicht schon aufgegangen, wie jetzt zum Beispiel beim Stoder Zinken, ja. Mittlerweile rennen ja die Leute aufs Kirchhall auf, wie noch was. Und dass man auf einmal sagt, man hat da einen kleinen Rucksack mit, der ist oft kleiner als wie die Bergsteiger jausen, was die Leute oft mit haben. Und jetzt stehst du da oben am Berg und denkst da, wow, das war jetzt lässig, wenn ich mir den langen Weg auch wieder sparen konnte. Und jetzt packst du auch deinen kleinen Rucksack aus und sagst, ja, ich flieg da jetzt einfach oben. Und kannst weit ab von dem ganzen Trubel, kannst einfach komplett lautlos drüber fliegen.
0: Schon
2: Du kannst
0: wunderbar.
2: richtig abschalten und das, schätze ich mal, ist das, was die Leute ursprünglich begeistert und was sie ja immer dabei bleiben lässt. Genau, aber mittlerweile ist halt beim Paragliden ist ja nicht nur das Aufgehen und Abfliegen, was uns letztendlich begeistert, sondern ist halt einfach das Paragliden ist so facettenreich. Du kannst in der Früh zum Sonnenaufgang, kannst du da ausstarten und da einfach deinen Tag letztendlich schon mal so cool beginnen. Aber du kannst es auch aus der sportlichen Sicht heraus natürlich betrachten und sagen, ich gehe da jetzt Mittag letztendlich auf, die Thermik steht an und du trast da jetzt auf 3000 Meter und schaust über den Dachstuhl runter, was natürlich
0: Gewaltig, ja.
2: auch unvorstellbar ist für die meisten Leute, oder? Beziehungsweise mittlerweile, die Paraglider haben so eine unglaubliche Gleitleistung, du kannst, wenn du willst, starten am 10. Vormittag und du kannst landen um 9 Uhr auf die Nacht und bist fast 300 Kilometer Strecke geflogen. Das
0: Also
2: ist
0: so
2: von,
0: weit ist es halt möglich.
2: du kannst heutzutage vom Stoder
0: Unvorstellbar.
2: zum Chiemsee, vom
0: Wahnsinn.
2: Chiemsee ins Gasteinertal und dann wieder nach Mosheim zurückfliegen zum Landebier in
0: Unvorstellbar.
2: einem Flug.
0: Wahnsinn. Was war euer Rekordflug so ungefähr?
1: Ja, ein bisschen über 200 Kilometer.
0: 200
1: Also,
0: Kilometer. Ja.
2: ja, bei mir das Gleiche. Ich bin auch
0: Wahnsinn.
2: letztes Jahr eigentlich meinen persönlichen Rekord gemacht. Das sind ungefähr 9 Stunden, was du da unterwegs bist. Und ja, danach freust du natürlich dann schon, dass du wieder auf den Boden kommst, aber die Eindrücke, was du in dem Flug eigentlich alles zusammenbringst, das kannst du in einem Tag gar
0: Du
2: nicht
0: sag,
2: verarbeiten.
0: wie geht das mit der Versorgung? Muss ich was trinken, was essen? Wie geht das?
1: Ja, irgendwo kommt es rein und irgendwo geht es hin. Also so 2, 3 Liter Wasser kannst du über den Tag schon trinken
0: Ja, völlig.
1: und das geht über einen Schlauch oder
0: Ja.
1: eine Windel wieder
0: Ja.
1: zurück. Ja.
0: Ja. Aha.
2: Also wenn
0: Also
2: du so lange
0: wieder
2: unterwegs bist,
0: ja,
2: machst du dir
0: musst
2: definitiv
0: ja.
2: Gedanken. Da hast du ein bisschen mehr mit als wie ein Müsli-Riegel. Also da packst du dann schon eine gute Jausen ein. Du hast da die Zeit und die Ruhe
0: Das geht,
2: normalerweise im
0: das
2: Flug.
0: geht.
2: Ja, das
0: Ja.
2: geht. Also du kannst
0: Also
2: da
0: du
2: auch mal.
0: jausen in der Luft.
2: Ja, sicher.
0: Das
2: Weißt du
0: ist
2: machen.
0: herrlich. Na super.
1: Ich weiß gar nicht, was wir da alles mit haben zum Jausen.
0: Ja. Ja, zum Beispiel, sag einmal, was hast du mitgehabt aus einem weiten
1: Ah,
0: Flug?
1: du, die Schnitzelzähne war schon dabei, gell?
0: Ja? Na super.
2: Ja, sicher, das geht vom Müsli-Riegel weg, natürlich über die Schnitzelsemmel bis hin zum, keine Ahnung, dass du da wirklich sagst, du hast da schon vielleicht sogar Porridge mitgenommen und das löffelst dann nicht einmal auf 3000, das kannst du auch haben.
0: Das ist herrlich. Und schaust am Dachstuhl. Also das muss ein
2: Nein,
0: Wahnsinn
2: Dachstuhl lässt dann gleich einmal hinter dir, wenn du so weit
0: sein.
2: Strecken
0: Wahnsinn.
2: fliegen
0: Ja,
2: möchtest. Klar, konntest du die ganze Zeit über einen Berg da hinschweben und
0: ja.
2: das genießen, Aber im Regelfall, wenn es ja so weite Streckenflüge dich rüstest, dann, sag einmal, vom Stoderzinken zum Dachstab ist es eine Dreiviertelstunde und dann geht's weiter.
0: Na herrlich. Ich glaube, der Reinhard Mayr hat es erfasst damals schon über den Wolken.
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0: über den Wolken. Ja. Jetzt, wie ist es, Clemens und Laurenz, wenn ihr so einen Streckenflug macht? Ich habe es mir so erzählt, dass ihr stundenlang oben sitzt und Kilometer macht, Kilometer. Wie ist das, das Gefühl? Wie funktioniert das? Sag mal, du fliegst jetzt am Stoder weg und sagst, du hast irgendwas gesagt, bis Zell am See fliegst du. Wie geht das?
1: Wie das geht, na ja, gut. Über Meteorologie, glaube ich, wollen wir nicht zu viel reden, aber sagen wir, wenn die Thermik passt, wie man so schön sagt, dann fliegst du letztendlich einfach von Berg zu Berg. Ja, du genießt die Aussicht, du bist natürlich konzentriert, es ist jetzt dann wirklich Sport. Ja. Du musst also konstant natürlich schauen, dass du da dabei bleibst, dass du mit deinem Schirm super umgehen lernst. Und das treibt dich letztendlich immer weiter. Ja. Du hast immer den Blick in die Ferne, sag jetzt einmal. Du denkst, boah, schau den Hochkönig, den habe ich auch schon oft angeschaut, da fliege ich jetzt einfach mal hin.
0: Wie hoch bist du ungefähr?
1: Ja, du meanderst da dahin zwischen, sag ich mal, 1500, wenn du kurz vor dem sogenannten Absaufen bist, wenn du merkst, jetzt finde ich vielleicht nichts mehr. Ja. Und sag ich mal, wenn der Tag passt, so wie im Hochsommer jetzt unterwegs sei, dann kannst du da schon auf fast 4000 auf, so hoch wie du halt luftrechtlich darfst. Ja. Also bis 3800 dürfen wir ungefähr fliegen bei uns.
0: Luftrechtlich.
1: Ohne dass du mit einem Passagierflieger begegnest. Aber da ist dann die Welt schon ganz schön klar unter dir.
0: Ja, das glaube ich. Wahnsinn. Was war dein so längerer Flug?
2: Ja, wir sind da recht ähnlich unterwegs. Also da raus Richtung Lofer, da am Hochkönig noch vorbei. Das Schöne ist bei uns, wir haben halt du querst dann zurück in die hohen Tauern, kommst über die niederen Tauern heim. Und gerade da sind die können ja rauffliegen bis zu den Wolken und die sind da wirklich auf 3700, 3800
0: Meter oben. Also Glocknerhöhe.
2: Glocknerhöe, ja. Eigentlich fliegst du
0: Wahnsinn.
2: Da vorbei und das ist schon
0: faszinierend. Du und sag einmal, jetzt wenn man in der Höhe ist, nehmen wir her, bis 3500 um, ist da nicht irgendwo mit der Gedanke, ja, passt eh alles bei meinem Schirm, habe ich die Sicherheit? Wie ist das?
2: Ja, ist eine lustige Frage. Also ich glaube, wenn man in der Luft ist und seinen Plan beieinander hat, dann ist das nicht so ein Problem. Aber so wie bei in jeder ein bisschen wieder vom Sportort, musst du mit dem Zeug beschäftigen. Ja. Also du brauchst einen Plan A, der reicht nicht aus, du brauchst einen Plan B, einen Plan C. Und da, wenn du dir eine Pläne steckst, dann überrascht dir auch nichts. Und dann fängst du normal nicht an, am Material zu zweifeln. Wenn alles scheitert und du deine ganze Planung versaut hast und dann schaust du nur die Leinen zu genau und dann gibt es schon die einen oder anderen Tag, wo du denkst, ja, das ist schon dünn.
0: Mhm. Lorenz, zur Sicherheit, haben wir ja gesagt, das ist eben so ein gefährlicher Sport, aber doch ein sicherer Sport, wie ihr gesagt habt.
1: Ja, richtig. Immer andererseits, das Material gibt schon unglaublich viel Sicherheit mittlerweile. Ja. Gell? Du hast verschiedene Klassifizierungen. Du kannst jetzt letztendlich das mit dem Autofahren vielleicht vergleichen. Ja? Als erstes Auto nimmst du sicher einen kleinen Ferrari-Sportwagen. Das heißt, du fängst an mit total sicherem Equipment. Wir sprechen da von passiver Sicherheit. Mhm. Bedeutet, am Anfang kannst du ja aktiv noch nicht viel. Du kannst da deinen Schirm aufzeigen am Berg, du kannst runterfliegen in ruhiger Luft und du landest da unten wieder auf dem Landeplatz einer. Und solange du letztendlich aktiv nicht viel kannst, hat der Schirm aber auch viel passive Sicherheit, mit der er dich schützt. Mhm. Das heißt, das Gurtzeug, es gibt mittlerweile unglaublich viel Prüfverfahren. Ja. Du hast immer eine zweite Chance, einen Retter mit, quasi einen Notfallschirm, den du rausschmeißen kannst, der dich immer geradeaus runterbringt.
0: Hat man den immer mit?
1: Den hast du immer mit, ja, ganz genau.
0: Auch der jetzt, die modernen Schirme. Die kleinen, die haben
1: alle
0: das alle immer. Mit.
1: Ja, ganz genau. Also sogar, und Clemens, meine leichteste Ausrüstung, sage ich mal, die wiegt unter 4 Kilo und da haben wir auch so einen zweiten Schirm.
0: Auch so einen zweiten Schirm.
1: Genau, also das macht natürlich das Paragleiten unglaublich sicher. Aber auch das Material, grundsätzlich kann man sagen, der Paragleiter fliegt mit dir als Gewicht am allerbesten.
0: Ja. Ja.
1: Wenn du es gar nicht zu viel steuerst, dann fliegt das Ding mit dir einfach geradeaus und bringt dich aber ganz sicher wieder runter. Mhm. Natürlich kann man jetzt auch sagen, es gibt Schirme, die haben weniger passive Sicherheit. Das sind halt dann die schnelleren, so wie es bei den Autos halt auch wieder ist. Ja. Und natürlich für so lange Flüge, wie es der Clemens und ich gemacht haben, haben wir natürlich was mit, wo wir sagen, wir können das, was der Schirm an Sicherheit nicht hat, können wir dafür aktiv ausgleichen. Mhm. Für das geht man halt viel trainieren, so wie wir das machen, und dann hat man da keine Probleme.
2: Mhm. Ja, und wenn man da vielleicht mal einen kurzen Abstecher macht in die Ausbildung, also der Part, wo wir dann eigentlich als Flugschule ins Spiel kommen. Wir sind ja als Flugschule Sky Club Austria auch nicht vor die größten Schulen in Österreich und auch nicht vor die renommiertesten. Wir bilden sogar die Fluglehrer aus in Deutschland und in Österreich.
0: Gewaltig.
2: Mhm. Und was sie in der Ausbildung in den letzten Jahren getan hat, ist einfach extrem cool. Ja. Also vom, nicht nur das Material, sondern die ganzen Ausbildungsschritte, wie viel Forschung da schon dahinter ist, wie viele Systeme das es gibt, wie beim Führerschein-Modulsysteme und ja, viel Nachdenken dahinter, wirklich viel System in der Organisation.
0: Du, wenn ich euch so anschaue, topfit natürlich, wie ist denn das mit den Gästen? Die sind ja nicht so gut beieinander alle wie ihr.
2: Nein, das ist hier und da ein Punkt, den wir wirklich in die Ausbildung einbauen müssen.
0: Ja.
2: Also ich würde nie über irgendwelche Kunden schimpfen, aber
0: es macht
2: einen Unterschied,
0: ob jetzt ein
2: 18-jähriger Einstaller daherkommt direkt vom Berg oder ein 65-jähriger Berliner.
0: Ja.
2: Aber wir schauen auch an jeden und es ist tatsächlich so, dass wir ein paar Geh- und Laufübungen machen mit denen. Das trifft uns, denke ich, in Zukunft immer mehr.
0: Ja.
2: Nur durch das, dass die, uns hilft die Ausrüstung, das Material ist so einfach zum Handhaben, du kannst die modernen Einsteigerschirme theoretisch nur durch Laufen, ohne Hemd starten.
0: Mhm.
2: Beim Landen ist eigentlich das Gleiche.
0: Ist also relativ leicht. Ja,
2: Step by Step. Man fängt unten im Tal an, in der Flockenwiesen, geht auf einen Hügel und dann geht es eh schon an Michaelerberg. Das heißt, in drei Tagen Praxis haben wir eigentlich an jedem dann und dann 400 Meter Höhendifferenz.
0: Springt er.
2: Ja. Mhm. Also springen da mal nicht.
0: Fliegen.
2: Wir gehen da eigentlich ganz gemütlich los.
0: Ja.
2: Und da tragt uns der Schirm dann ins Tal. Ja, aber du bist da, wir gehen innerhalb von 3 Tagen, machst schon den ersten 5 Minuten Alleinflug.
0: Oh, ja, schon.
2: Über Funk angewiesen, oben unten ist ein Fluglehrer. Und das macht die Sache sehr simpel zum Starten, wirklich einfach. Und also wir haben ja so viele Schüler, wir haben ja oft bis zu 1000 belegte Kursplätze, gell, bei uns. Also wir fahren ja mehrgleisig. Und da kann man mal irgendwen, dass
0: wo kommen eure Kunden her hauptsächlich?
2: So. Der größere Teil nach wie vor aus Deutschland,
0: aber
2: weil Deutschland viel größer ist.
0: Ja.
2: Sonst quer durch Österreich.
0: Also ja,
2: Leute, sowohl aus Gröbing als auch von Kiel. Holland,
0: alles.
2: Belgien haben wir ein paar, der Schweizer.
0: Mhm.
1: Ja. Genau, man kann ja auch noch festhalten, wir sind die erste internationale Flugschule der Welt. Ja, genau. Also wir haben mittlerweile ein zweisprachiges Angebot bei unseren Kurse.
0: Ja.
1: Das heißt, wir haben ein englisches Programm auch dazu. Wir sind ja nicht nur in Österreich, sagt man. Die Grundausbildung machen wir zwar eigentlich nur in Österreich, aber es geht ja dann weiter Richtung Fortbildungskurse. Und dass man da auch natürlich ins Ausland fährt. Gell? Nicht jeder, der sag ich mal, im Enstal lernt und im Enstal wohnt, will immer nur das Enstal sehen.
0: Ja.
1: Das heißt, irgendwann willst du mal die Welt woanders auch noch anschauen. Und also wir sind viel in Italien.
0: Das schauen wir uns dann noch an. Tun wir zwischen ein bisschen Musik. Aber ja, liebe Hörerinnen und Hörer, ihr seht schon, also wer vielleicht jetzt ein Guster kriegt, es ist gar nicht so schwer, sagen die zwei.

0: Ja, für alle Hörerinnen und Hörer, die sich ein bisschen später jetzt dazu gesetzt haben zu uns, wir haben heute den Clemens und den Lorenz da von der Flugschule Sky Club Austria. Und wir sind jetzt da mittendrin, was die Faszination ausmacht. Und eigentlich, Sie sagen, es ist sicherer als man glaubt. Und jetzt wäre die Frage, ob wie viel kann man denn überhaupt Paragliden, ab wie vielen Jahren?
1: Also in Österreich darf man mit 15 schon den Schein machen.
0: Ja.
1: Da müssen halt die Eltern auch noch eine Unterschrift setzen, dass man das, die Ausbildung machen darf. Also prinzipiell, wo man Führerschein machen kann, den Autoführerschein, kannst du einen Paragleiter lenken.
0: Kann man.
1: Ein Paragleiter lenken ist um einiges einfaches Auto zu lenken. Also, keine Balken in der Luft, die wir umfahren können.
0: Ja.
1: Aber an und für sich, also wer jetzt sagt, er mag einen neuen Sport anfangen und den von früh weg wirklich intensiv machen, wäre die Jugend schon fein. Aber
0: ist es leichter, ne?
1: Es ist einfacher, das merkt man schon. Allerdings haben wir immer wieder Pensionistinnen und Pensionisten, die das mit über 60 beginnen.
0: Schon,
1: eine Legende aus dem Mainstream, Klaus Hoy, den
0: kennen wir alle,
1: kennen zumindest alle
0: Bergsteiger.
1: Der Klaus hat mit 79 noch mal einen Grundkurs gemacht.
0: Mit 79, unverstehbar.
1: Von die Berg runtergeflogen.
0: Gewaltig.
1: Also, ja. Alter,
0: ja. Jetzt gehen wir vom Klaus Heu mit 79. Lorenz, mit wie viel Jahren bist du das erste Mal mit dem Papa mitgeflogen oder wie war das?
2: Das darf man vielleicht eh nicht am Radio nicht sagen, aber es war vielleicht ein bisschen vor 15, das kann man schon so sagen.
0: Okay.
2: Unser Papa hat tatsächlich an der Ausbildung von uns nicht viel teilgenommen, das hat er gleich einmal die Fluglehrer von uns machen lassen, ganz genau. Und du bist ja immer unter Aufsicht, gell? Also wenn die Eltern da sagen, der kann das, dann wird das schon passen.
0: Gell?
2: Du hast immer einen Fluglehrer am Startplatz, du hast immer einen Fluglehrer am Landeplatz, permanent mit Funkverbindung. Also letztendlich, wie der Clemens schon gesagt hat, wenn du am Straßenverkehr teilnehmen kannst, dann kannst du einen Paragleiter fliegen.
0: Ja, das ist ein super Vergleich, ne?
1: Ja. Ein Punkt ist halt immer der Kostenfaktor.
0: Muss
1: man dazu sagen, und bei der Ausbildung bist du vielleicht 2000 Euro los, weil wir bis mit uns auch 4 Wochen unterwegs im Schnitt. Drei bis 4 Wochen. Und die Ausrüstung selbst kostet nochmal ungefähr wie ein modernes Mountainbike.
0: Da kriegst du auch schon nicht mehr.
1: Unter 4000 Euro.
0: Du, jetzt noch eine Frage, beziehungsweise ich habe mit dem Papa immer schon, wird mich immer fasziniert, wenn er erzählt hat, er war in Namibia oder irgendwo fliegen, nicht? Könnt ihr unseren Hörerinnen und Hörern ein bisschen erzählen, wo ihr im Ausland auch unterwegs seid?
1: Ja, Namibia ist eines unserer Standbeine in der Flugschule. Also wir sind tatsächlich jedes Jahr 3 Monate da unten.
0: 3 Monate,
1: meinst du? Wir haben da eigene Fahrzeuge, uns da richtig was aufgebaut über die Jahre. Hat auch unser Papa, der Walter, hat da Mitte der 90er hat er angefangen, das da unten anzubieten. Und muss man gleich vorweg sagen, also wir fahren da mit unseren Kunden hinunter, wir bilden unten keine Leute aus, sondern wir haben Leute aus Europa, fertige Piloten.
0: Ja.
1: Und das Coole an Namibia ist einfach, du kannst da unten jeden
0: Und die fliegen unten mit euch.
1: Ja, gewaltig. Direkt an der Küste vor der Namibia, also wir fliegen am Rande der Wüste, direkt vor dem Meer. Und machen dann mal so Inlandsausflüge
2: ins Jahr, ins Land halt hinein. Ja, genau. Also letztendlich, das ist natürlich für viele der Traum vom Paragleiten, dass man da, vielleicht das jetzt da in Österreich lernt, aber dann natürlich vielleicht nach Italien geht zum Fliegen oder generell nach Afrika, wie es wir machen, in Asien, egal wo, du kannst mittlerweile auf der ganzen Welt, kannst du Paragleiten gehen. Und das macht das Paragleiten ja letztendlich auch zum Ganzjahressport. Ja, wenn bei uns Winter ist, und mal der Grund, warum bei uns Schnee liegt, ist, dass es halt manchmal schneit, oder? Und dann kannst du mal eine Woche durchschneiden. Und da ist natürlich dann lässig und sagst, du gehst auf die Südhalbkugel und kannst da trotzdem deinen Lieblingssport weitermachen. Wenn ich mir denke, also wir sind, wie der Clemens schon gesagt hat, 3 Monate im Jahr in Namibia. Also jeweils, der Clemens und ich sind jeweils einen Monat durchgehend unten.
0: Gewaltig.
2: Der Walter, unser Papa, ist eigentlich fast 3 Monate durchgehend in Namibia. Und
0: also der hält die Stellung.
2: Der hält die Stellung, genau. Der überbrückt damit die Winterpause ganz gut bei uns. Und aber sonst allein, was wir an geführten Reisen anbieten, sind wir auch eigentlich fast 4-5 Monate, ist eigentlich irgendein Fluglehrer von uns unterwegs.
0: Kannst fast sagen. Gewaltig. Da, und kann man, braucht man da eine Bescheinigung, wenn ich jetzt, was weiß ich, bin in Chile oder in Südamerika, irgendwo, wie ist das? muss man ansuchen, dass man gewisse Berge befliegen darf, oder wie geht das?
3: Ja, du brauchst immer wieder mal irgendwelche Permits. Man muss beim Land ansuchen, ob die österreichische Lizenz anerkannt ist im jeweiligen Land. Das Coole ist halt, dass die Wiege vom Paragleiten da bei uns in der Gegend ist und dementsprechend bist du mit der österreichischen Lizenz halt richtig gut aufgestellt. Aha. Umgekehrt ist schwieriger. Also wenn zu uns jetzt die Brasilianer zum Fliegen kommen, die kommen an einer kleinen Nachprüfung kaum vorbei.
0: Also,
3: Und halt, also was bei uns als Unternehmen noch spannender ist, ist, dass wir Leute da runterführen als Paragleiter, Tourguides und dort die durchs als Ausländer durchs Land führen quasi. Ja. Und das, wir haben so viele Konzessionen laufen auf der Flugschule, wir brauchen ja ein Reisebüro, wir brauchen eine Taxikonzession, wir brauchen die Alpinschule da dann in den Bergen. Also es ist halt ein Riesenhaufen Arbeit für das. Wenn du als Freiflieger durchs Land fährst, ist es relativ einfach und das stört auch kaum an jeden. Jetzt haben sie Höhenrekorde geflogen in Pakistan, über 8000 Meter mit dem Paragleiter. Also es ist
0: fast den Himalaya, also in
3: du bist voll durch den Himalaya.
0: Wahnsinn.
3: Aha. Das heißt, geht eigentlich auf der ganzen Welt.
0: Und in welchen Ländern wart ihr schon? Außer in Namibia, also eine Außenstelle? Habt sonst schon Flüge gemacht?
3: Wir sind viel in Italien unterwegs, in Slowenien, einfach weil es neu ist und die Fluggebiete super sind. Ich war selbst einmal in Indien geflogen am Rand vom Himalaya. Ja. Das war eine coole Erfahrung, aber bis zu halt in Indien passiert es da nichts. Ja. Ein bisschen in Afrika, Griechenland.
0: Ja. Aha. Wo warst du unterwegs?
2: Ich habe jetzt in den letzten Jahren halt einmal geschaut, dass ich meine Urlaube in Fluggebieten verbringe, wo ich sage, da war ich noch nie, das würde mich generell interessieren. Da war jetzt bei den spannenden Sachen, waren da sicher die Azoren dabei.
0: Ja, gewaltig.
2: Das war auf jeden Fall lässig, das ist einmal ganz was anderes, auf die Inseln unterwegs sein. Letztes Jahr mit meiner Freundin, mit der Linda zusammen, war ich auch in Mexiko für 3 Wochen unterwegs. Mexiko ist mittlerweile recht bekannt fürs Paragleiten. Und das stellt man sich natürlich als Österreicher immer recht spannend vor, immer in die hohen Berge unterwegs sein. Mexiko, der auch 5000er, wo du da umeinander fliegst. Und das
0: ist schon was.
2: Zeigt dann natürlich viel auf. Ja. Das ist lässig, aber eigentlich, wenn du zurückkommst, dann freust du immer wieder trotzdem auf daheim, auf die Berge.
0: Ja, na super.

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0: Ja, wie in jedem Sport gibt es natürlich auch im Paragliden Bewerbe. Und da gibt es ganz kuriose Dinge, was ich so ein bisschen mitgehört habe bei euch. Wenn es unseren Hörern das jetzt ein bisschen erklärt. Fangst du an, Clemens? Bitte.
1: Ja, also der Flugsport Paragliden, den muss man grundsätzlich einmal unterteilen. Gibt ja die ganz normalen Genussflieger, die jetzt nur vom Berg ins Tal gleiten wollen, wo sie die meisten Paragleiter-Pilotinnen und Piloten aufhalten. Aber es gibt natürlich auch die Kunstflieger, wie in fast jedem Flugsport. Ja. Und auch der Kunstflug hat Bewerbe, eigentlich auf der ganzen Welt. Die Streckenflugpiloten haben ziemlich harte Wettbewerbe, wo alle gleichzeitig fliegen. Und da sind schon mit unter 150 Leute am Startplatz, die dann alle eigentlich in einer Therme kurbeln und dann eine vorgestreckte Strecke mit einem Navi abfliegen. Und da geht es wirklich darum, wer als erstes im Ziel ist. Also wenn man irgendwo einen Paragleiter-Wettbewerb sieht, unbedingt anschauen, das schaut richtig spektakulär aus.
0: Wo gibt es sowas, Clemens?
1: Es gibt eine österreichische Liga. Ja, also da ist eigentlich fast dann im Sommer, fast an jedem Wochenende irgendwo in Österreich ein Bewerb. Und die internationalen gehen darauf bis in die Weltmeisterschaft, sind irgendwo auf der Welt.
0: Ja,
1: aber wir haben Stoder Zinken die Staatsmeisterschaft einmal austragen.
0: Hab's gehabt, gell?
1: Haben wir da gehabt, 2010 war das, glaube ich. Dann haben wir es nochmal probiert, das ist leider ins Wasser gefallen. Und auch die österreichische Meisterschaft der Vereine haben am Stoder Zinken austragen. War auch total ein lustiges Event damals.
0: Da gibt es ja die Stoder Spatzel, nicht?
1: Die Stoder Spatzel gibt es einen kleinen Verein halt, aber die mit dem Bewerb so nichts zu
0: tun. Ja, aber das geht ja auf euch ein bisschen zurück wahrscheinlich, nicht? Dass ich da so
1: die haben schon
0: gelernt, das
1: Dass immer noch dabei, alle was dabei sind, bei uns gelernt haben.
0: Also die direkte, kann man sagen, was da war, ist aus eurer Ausbildung, nicht? Der direkte Erfolg der Kleine bei uns da im Ort.
1: Was Bekannteres sind eher die Red Bull X-Alps, wo man die ganzen, also der ganze Hike-and-Fly-Bewerb, also zu Fuß gehen und mit dem Paragleiter und sonst nichts, das ist das, was riesig wächst zurzeit, weil die Ausrüstungen so leicht werden und da haben diese Wettkampfstrecken Fluggeräte, das ganze Wackel hat vielleicht noch 6 Kilo. Und mit dem machen sie die über die ganzen Alpen auf. Das war früher klassisch sogar mal vom Dachstein weg nach Monaco, wo die nur fliegen und gehen dürfen. Also das ist echt eine gewaltige Sache. Jetzt machen sie so Runden zurück nach Zell am See.
0: Ja.
1: Und was eher nur bekannt ist, ist der Staffellauf in Lienz, der Red Bull Dolomitenmann, wo wir selber auch ein Team machen, wo ich jetzt immer dabei bin. Da haben wir letztes Jahr sogar den 6. Platz, glaube ich, bei den Amateuren geschafft.
0: Das war ganz cool.
1: Und da, das ist sehr bekannt. Da sind doch über 100 Teams dabei, also das ist super gegangen. Den kann man verfolgen.
0: Also du magst aber nicht zu viel Meter, nicht? Das ist ja...
1: Nein, also das teilt sich auf in die vier Kategorien. Da rennt der Bergläufer rennt los, rennt einmal 2000 Höhenmeter rauf, dann rennt der Paragleiter noch einmal so 300 Höhenmeter, muss aber zwischenlanden und dann unten in so ein Sportstadion einlanden.
0: Das ist nicht ohne.
1: Ne? Ein Mountainbiker ist 2 Stunden mindestens unterwegs und dann noch Kajakfahrer. Also das ist eine coole Sache zum Zuschauen, wenn das wen interessiert. Und wir sind auch wieder dabei mit lokale junge Legenden, mit dem Klingelhuber Jakob und mit dem Bär Elias. Die mir jetzt riesig gefallen.
0: Ja, super. Und wann wird das stattfinden?
1: Das ist am 7. September.
0: Also,
1: das sind so die bekannteren Wettbewerbe eigentlich.
0: Lassen Sie von dir noch irgendwo, oder was hast du gemacht schon für einen Bewerb?
2: Boah, selber bin ich in der Bewerbsszene, muss ich echt sagen, nicht viel tätig. Durch das, dass man als Fluglehrer letztendlich hauptsächlich an die Wochenenden und in die Sommermonate arbeiten muss, kann man sich letztendlich in der Bewerbsszene nicht so aktiv gestalten. Wir haben mal bei einem recht lässigen Bewerb mitgemacht, das war das Climb and Glide. Das haben sie am Erzberg gehabt. Das ist aber leider an Corona eigentlich zugrunde gegangen.
0: Schade,
2: Da ist man auf dem Kaiserschild aufgegrenzt. Das kann man eigentlich nur so sagen. Da hat man erst einmal 9 Kilometer geradeaus laufen müssen, dann 1200 Höhenmeter Anstieg, dann runterfliegen, wieder 9 Kilometer zurück, den habe ich mal gewonnen.
1: Mit einem Klettersteig dazwischen.
2: Das war
1: eine coole Sache. Am Stoder Zinken veranstalten, der kann es manchmal.
0: Genau. Aber gewaltig. Und das hast du gewonnen mal.
2: Ja, da hat es zwei verschiedene Versionen gegeben, ich habe nicht mit Klettersteig gemacht, ich habe da vorne nie angemacht und mir gedacht, weiß nicht, ob ich das gleich machen werde. Und da hat es dann halt 2 verschiedene Bewerbe gegeben. Und das war mal ganz lässig zum Anschauen. Aber wir haben uns dann selber entschieden von der Flugschule, dass wir uns einen kleinen Bewerb machen wollen. Und wir machen das bei uns lokal am Michaelerberg. Also wir haben jedes Jahr haben wir so ein Testival, nennt sie das.
0: Und wie ist das aufgebaut?
2: Ja, also da haben wir letztendlich, also wie gesagt, wir veranstalten da ein großes Fest einfach für Flieger, wo verschiedene Hersteller kommen, die laden wir ein.
0: Ja.
2: Und da kann man dann verschiedenes modernes Paraglider-Equipment probieren und am Michaelerberg da Probe fliegen. Und wir veranstalten dann eben einen kleinen Hike-and-Fly-Bewerb, also raufgehen und runterfliegen am Michaelerberg. Das heißt, ja, das beginnt bei uns bei der Flugschule. Dann
0: da geht man oder läuft man weg?
2: Die meisten gehen, viele laufen, ja, genau. Und also mittlerweile, also das ist so 450 Höhenmeter ungefähr. Mhm. Der Rekord ist derzeit interessanterweise von einem Burgenländer mit 27 Minuten für die 450 Höhenmeter mit dem Rucksack hinten drauf. Ja.
0: 27 Minuten, ja.
2: Ja, und das ist natürlich jetzt unter die Bergläufer, die werden sich denken, naja, okay, aber na, für einen Paraglider, sagen wir, der natürlich auch eine ordentliche Ausrüstung mit hat, ist das schon was. Und dann machen wir noch, also quasi dann wird oben die Zeit gestoppt am Startplatz und dann gibt es noch einen anschließenden Punktlandebewerb. Also das ist auch recht populär beim Paragleiten, dass man wirklich schaut, wie knapp kommt man eigentlich an einen kleinen Bereich hin. Und da kommt man natürlich immer drauf, wie gut die Piloten wirklich sind, dass du sagst, du kommst mit einem Paragleiter Zentimeter genau auf den Landeplatz hin. Da haben wir einen Punkt ausgelegt und dann natürlich auch mit einer Messschablone dazu, wie viele Meter, dass jeder weg war. Und anhand der Zeit, die du raufgebraucht hast und der Distanz zum Punkt, die du gehabt hast, wirst du dann eben als Sieger gekürt.
0: Ja, ja. Sicher eine Motivation, nicht?
2: Ja, total. Erst recht für die bei uns natürlich gelernt haben, kennen den Weg auf dem Michaelerberg. Es ist super schön zu jeder Jahreszeit.
0: Ja, ja.
2: Und also das ist ja bei uns total populär geworden, auch durch Corona, gell, wo keine Seilbahnen gegangen sind. Auf einmal merkt man wieder, wie die ganzen Einheimischen bei uns bei der Flugschule wieder zupacken und da einfach jeden Tag einmal gemütlich aufgegangen. Und das ist ja immer schön. Also der Clemens und ich, das ist glaube ich der Berg, den wir am alleröftesten machen, der direkt bei uns vor der Haustür ist.
0: Ja.
2: Und klar, der Flug ist nicht lang, aber du fliegst 6-8 Minuten, aber es ist trotzdem jedes Mal wieder total schön. Da freuen wir uns immer wieder, wenn wir es machen können.
0: Ja. Sehr interessant. Ihr kennt jeden Quadratmeter bald, nicht? Aus der Luft. Okay.

0: Ja, lieber Lorenz, lieber Clemens, schön langsam geht unsere Sendezeit zu Ende. Und ich möchte schon noch vielleicht, dass wir am Schluss kurz noch eure Vorstellungen, wo wird es sich hin entwickeln, wie wird eure Flugschule weiter fungieren? Vielleicht ganz kurz noch ein Statement.
1: Ja, also der Flugsport an sich entwickelt sich voll alles in Richtung leichtes Equipment, ja. Was spannend ist, ja, was natürlich eine lässige Sache ist, aber mal schauen, ob es da irgendwo einen Stopp gibt oder ob es da irgendwo Grenzen setzen. Also wir bestellen uns jetzt einen Schirm, der hat einfach 1 Kilo. Das ist schon irre und das ist aber relativ einfach fliegbar. Aha. Das ist halt für die ganze Bergsteigerszene einfach extrem cool. Ja. Ja. Von der Flugschule her, ja, unsere Vision, unser Ziel ist natürlich, dass wir da absolut unter die Besten bleiben, so, ja. Dass wir die Benchmark, die wir jetzt gesetzt haben, auch wirklich halten können. Mhm. Und ich meine, davon gehe ich aus, auch unser Team ist jetzt wieder super bestückt. Also die sind gerade eben daran, dass wir das ganze Unternehmen übernehmen. Mhm. Wo wir uns jetzt riesig drauf freuen. Und wir werden nicht was Gott was umbauen, aber trotzdem können wir uns halt unsere eigenen neuen Ziele stecken. Mhm. Und damit hat es dabei jetzt einfach einmal schauen.
0: Gibt immer was Neues, ne? Ja,
1: halten, den Stand halten und weiter ausbauen, modernisieren, alles was geht. Klar.
0: Ja. Clemens, danke. Lorenz, noch ein kleines Schlusswort.
2: Naja, für uns war einfach immer das größte Thema ist, dass Paragleiten immer sicher sein muss. Ja, ja. Das heißt, den Hebel setzen wir halt an, nicht nur in der Grundausbildung, wo man sagt, okay, 3 Wochen Ausbildung und danke, Wiederschauen, sondern wo wir halt einfach mit der Flugschule Sky Club Austria einfach groß geworden sind und da sehr stolz drauf sind, ist einfach ein riesen Fortbildungsangebot. Mhm. Also wir haben jetzt heuer haben wir über 43 Kurse, verschiedene Kurse im Programm. Ja. Und wie der Clemens schon gesagt hat, mit knapp 1000 Leuten, die bei uns jedes Jahr durchmarschieren, sind wir einfach froh, dass wir da jedem was mitgeben können, dass man einfach lernt, wie Paragleiten funktioniert, wie man das betreiben kann, dass es immer sicher ist. Und nicht nur das, es wird immer leichter, immer schneller, sondern es gibt natürlich einmal die Gegenbewegung, oder? Und also es gibt letztendlich nicht nur das Raufgehen und Runterfliegen, sondern natürlich jetzt auch für die im Flachland unterwegs sind. Österreich hat ja nicht nur Berg, jetzt wenn du schaust, Untersteiermark, Burgenland, Niederösterreich, Oberösterreich, ist zum Beispiel auch die Paramotor-Szene recht interessant. Ja, für die mit dem Rucksackmotor oder mit dem Dreieck unterwegs sind.
0: Ja, das habe ich auch schon gesehen. Ja.
2: Genau, also man kann das mittlerweile sogar schon von Grund auf ohne einen Berg lernen. Ja. Es gibt jetzt auch schon Winden, also Schleppwinde, da klingt man sich ein und dann wird man da raufgezogen. Sowas haben wir uns jetzt auch zugelegt, haben wir auch schon mal gehabt vor 25 Jahren. Ist dann wieder eingeschlafen, weil wir ja in die Berg sind, wir brauchen es nicht. Aber da haben wir uns jetzt auch wieder ziemlich außer Gemauser, sage ich mal, weil wir jetzt wieder alles haben, was Paragleiten angeht. Also wir kennen vom totalen Fußgänger losgehen bis zum Fluglehrer können alles wir alles unterrichten, am Paramotor, an der Winde.
0: Spitze.
2: Und da sind wir natürlich
0: Spitze.
2: Immer drauf bedacht, letztendlich, wie der Clemens schon gesagt hat, der Wald hat immer aufgebaut und nach vorn bissen ohne Ende. Und jetzt wollen wir zwar das übernehmen und müssen aber auch schauen, dass wir da hinterherkommen, dass wir das alles halten können, den Qualitätsstandard halten können. Ja. Und da freuen wir uns drauf und bin mir sicher, das schaffen wir.
0: Super. Ich danke beiden fürs Kommen. Ich glaube, das war wirklich heute eine Top-Information für die Hörerinnen und Hörer, die selber ein bisschen in der Luft sind auch. Gell? Also ich wünsche euch alles Gute, vor allem unfallfrei. Es möge das Jahr auch wieder vonstatten gehen. Und liebe Hörerinnen und Hörer, wir sind wieder am Ende und des Stammtisches. Und der nächste Stammtisch findet statt am 27. Juni. Das Thema wird sein Bergsteigen, zu Gast Extrembergsteiger Roman Meierl und der Chef vom Alpverein Gröbming und auch ein guter Bergrettungsmann, der Manfred Lindner. Die beiden werden uns dann in die Berge ein bisschen führen. Also euch beiden noch einmal danke, kommt's gut heim und euch daheim wünsche ich alles Gute. Viel am Radl, viel am Berg, bleibt schön gesund. Pfiat euch, der Hubert.

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3: Ja, das haben wir wieder. Jeden Samstag, 20 Uhr, pünktlich wie die Maurer, sind wir da. Ich, DJ House Daddy, mit meiner DJ House Daddy Warming Up Radio Show hier auf Radio Frequenz von 20 bis 22 Uhr. So, die Stammhörer wissen, worum es geht. Für die, die neu hinzugekommen sind, gespielt wie ein Drecksquer durch das Genre House. Ein bisschen was Holz, ein bisschen was Neues, damit da jeder auf seine Kosten kommt. So wünsche ich euch jetzt gute Unterhaltung für die nächsten 2 Stunden. Ich werde die Sendung nicht durch eine Moderation unterbrechen, damit der Musikgenuss im Vordergrund bleibt. Gut so, dann gute Unterhaltung und wir hören uns wieder nächste Woche. Selbe Uhrzeit, selber Sender.

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Ja, so schnell geht's. Jetzt ist schon wieder kurz vor 22 Uhr und das heißt für mich, die Sendezeit neigt sich dem Ende zu. Ja, ich bin DJ House Daddy und das war jetzt die DJ House Daddy Warming Up Radio Show für die, die zwischendurch hinzugekommen sind. So hoffe ich, ihr habt recht einen Spaß gehabt und seid auf eure Kosten gekommen. Und mir bleibt jetzt nur euch gute Unterhaltung und viel Spaß bei dem zu wünschen, was ihr noch vorhabt. Und hoffe, wir hören uns wieder nächste Woche. Selbe Uhrzeit, selber Sender hier auf Radio Frequenz 20 bis 22 Uhr. So, und dann war es schon wieder. Pfiat euch.

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